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1: Hier die aktuellen Meldungen von den Straßen bei uns in der Region. Fahrt auf der A3 Passau in Richtung Nürnberg vorsichtig. Zwischen den Anschlussstellen Nittendorf und Laber kommt es zu Behinderungen wegen einer Nachtbaustelle. Wechseln wir zur A93 Regensburg in Richtung Weiden. Hier kommt es zwischen Regensburg Nord und Regenstauf zu Behinderungen wegen einer Nachtbaustelle. Wir bleiben noch auf der A93. Holledau in Richtung Regensburg. Auch zwischen den Anschlussstellen Regensburg-Königswiesen und Regensburg-Prüfening kommt es zu Behinderungen wegen einer Baustelle.

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1: Ich bin Florian Klaus. Ein heftiges Unwetter hat am Abend die Feuerwehr besonders in Mittelfranken in Atem gehalten. Mehr als 1000 Einsätze gab es allein in der Region Nürnberg mit Fürth und Erlangen. Am Flughafen Nürnberg musste wegen des Gewitters der Betrieb für eine Stunde pausieren. Und für die Schüler einer Grundschule im Kreis Nürnberger Land fällt heute der Präsenzunterricht aus. Der Grund: umgestürzte Bäume. Mindestens 135 Menschen sind vor 5 Jahren bei der Flutkatastrophe im Ahrtal gestorben. Bei einer Gedenkfeier hat der rheinland-pfälzische Ministerpräsident Schnieder sich mit deutlichen Worten entschuldigt.
2: Es ist das Versprechen und die Zusage des Staates, seine Bürgerinnen und Bürger zu schützen. Dieses Versprechen wurde nicht eingehalten. Der Staat hat in dieser Frage und in dieser Nacht versagt.
1: Auch Bundeskanzler Merz war in Bad Neuenahr-Ahrweiler dabei. Er sagte, dass niemand mit der Furcht vor Naturkatastrophen allein bleiben dürfe. Aus der SPD kommt neue Kritik am Plan von Bundesfamilienministerin Prien, beim Unterhaltszuschuss für getrennte Familien zu sparen. Generalsekretär Klüssendorf hat der Funke Mediengruppe gesagt, dass der Vorschlag für Alleinerziehende ein Offenbarungseid sei. Er erwartet, dass Prien den Blick darauf richtet, wie das Leben für Alleinerziehende und ihre Kinder erleichtert statt erschwert werden könne. Die Zahl der Kinder, die gar nicht mit Impfungen vor Infektionskrankheiten geschützt sind, nimmt in Europa ab. Mit 566.000 sind es aber immer noch viele, wie die Weltgesundheitsorganisation berichtet. In Deutschland lag die Zahl demnach bei 21.000. Wenn die WHO von der Europaregion spricht, meint sie damit nicht nur die Europäische Union, sondern auch Länder wie die Türkei, Turkmenistan und Israel. Fußball-Europameister Spanien ist nur noch einen Schritt davon entfernt, auch den Weltmeistertitel zu holen. Die Spanier haben das WM-Halbfinale gegen Frankreich mit 2:0 gewonnen. Heute Abend spielen England und Argentinien den zweiten Finalisten aus. Das Endspiel findet am Sonntag in New York statt. Schon am Samstag spielt Frankreich in Miami gegen den Verlierer der zweiten Halbfinalpartie um den dritten Platz.
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3: Hier die aktuellen Meldungen von den Straßen bei uns in der Region. Wenn ihr gerade auf der A3 Passau in Richtung Nürnberg unterwegs seid, fahrt zwischen den Anschlussstellen Nittendorf und Laber vorsichtig. Hier kommt es zu Verzögerungen wegen einer Nachtbaustelle. Auf der A93 Regensburg in Richtung Weiden. Hier kommt es zwischen den Anschlussstellen Regensburg Nord und Regenstauf zu Behinderungen wegen einer Nachtbaustelle. Ebenfalls auf der A93 Holledau in Richtung Regensburg kommt es zwischen Regensburg Königswiesen und Regensburg Prüfening zu Behinderungen wegen einer Baustelle.
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4: Nach möglichen Schauern und Gewittern in der Nacht. Tagsüber heute Sonne und Wolken, 25 bis 29 Grad und schwül warm in Regensburg, Niederbayern und der Oberpfalz. Der Charivari-Wettertrend morgen ganz ähnlich. Am Freitag eher gewittrig, zum Wochenende hin dann freundlicher und mit um die 20 Grad etwas kühler.

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1: Hier die wichtigsten Meldungen von den Straßen bei uns in der Region. Fahrt auf der A3 Passau in Richtung Nürnberg vorsichtig. Zwischen den Anschlussstellen Nittendorf und Laber kommt es zu Behinderungen wegen einer Nachtbaustelle auf der A93. Regensburg in Richtung Weiden. Hier kommt es zwischen den Anschlussstellen Regensburg Nord und Regenstauf zu Behinderungen wegen einer Nachtbaustelle. Wir bleiben noch auf der A93. Holledau in Richtung Regensburg. Auch zwischen Regensburg Königswiesen und Regensburg Prüfening kommt es zu Behinderungen wegen einer Baustelle.

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1: Ich bin Florian Klaus. Fast 3000 Notrufe in 5 Stunden. Die Feuerwehr ist in der Region Nürnberg wegen der heftigen Unwetter stark ausgelastet gewesen. Nach Schätzung der Leitstelle waren zuletzt bis zu 2000 Kräfte weiter im Einsatz, unter anderem wegen umgestürzter Bäume und vollgelaufener Keller. Es hat auch Verletzte gegeben. Der Flughafen Nürnberg musste außerdem den Flugbetrieb für mehr als eine Stunde aussetzen. Das Bundeskabinett will heute als sogenanntes Entlastungskabinett tagen. Ziel sollen Maßnahmen zum Bürokratieabbau sein. Im Fokus steht ein neues Gesetz für Daten und digitale Innovationen im Gesundheitsbereich, das den Gesundheitssektor und die Wirtschaft entlasten soll. Tine Klimach berichtet.
2: Die Bundesregierung will die Bürokratiekosten für die Wirtschaft um 25% senken. Unternehmen sollen darüber spürbar entlastet und die Verwaltung digitalisiert werden. Zum Beispiel durch das Berichtsentlastungsgesetz. Dadurch sollen Dokumentationspflichten und unnötige bürokratische Hürden für Betriebe deutlich reduziert werden.
1: Die Arbeit der Bundesregierung stößt in Umfragen auch nach der Ankündigung des neuen Reformpakets auf wenig Begeisterung. Im Trendbarometer von RTL und NTV sind 82% der Befragten unzufrieden mit der Koalition. Heißt auch, weniger als jeder Fünfte ist zufrieden. Für Kanzler Merz liegt die Zustimmung sogar nur bei 14%. Nach mehr als einem Jahrhundert hat die Grenzbarriere zwischen Spanien und Gibraltar ausgedient. Seit Mitternacht gibt es keine Kontrollen mehr zwischen dem EU-Land und dem britischen Gebiet. Im Jahr 1908 war ein 1 Kilometer langer symbolträchtiger Metallzaun errichtet worden, der soll jetzt abgebaut werden. Spaniens Außenminister Alvarez sprach von einem historischen Ereignis. Erstmals nach 3 Jahrhunderten würden sich beide Seiten die Hände reichen. Spaniens Fußballer stehen im WM-Finale. Das Team hat sich im Halbfinale von Dallas gegen Frankreich überraschend souverän mit 2:0 durchgesetzt. Torschützen für Spanien waren Mikel Oyarzabal per Elfmeter sowie Pedro Porro. Im Endspiel am Sonntag in New York treffen die Spanier auf den Sieger des 2. Halbfinales heute Abend zwischen England und Argentinien. Frankreich bleibt am Samstag das Spiel um Platz 3.
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3: Hier die aktuellen Meldungen von den Straßen bei uns in der Region. Fahrt auf der A93 Regensburg in Richtung Weiden vorsichtig. Zwischen Regensburg Nord und Regenstauf kommt es zu Behinderungen wegen einer Nachtbaustelle.
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4: Der Mittwoch bringt uns heute Sonne und Wolken und 25 bis 29 Grad schwülwarm in Regensburg, Niederbayern und der Oberpfalz. Der Charivari-Wettertrend morgen ganz ähnlich, am Freitag nochmal eher gewitterig, am Wochenende selber kühler mit um die 20 Grad und recht freundlich.

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1: Hier die aktuellen Meldungen von den Straßen bei uns in der Region. Fahrt auf der A93 Regensburg in Richtung Weiden vorsichtig. Zwischen den Anschlussstellen Regensburg Nord und Regenstauf kommt es zu Behinderungen wegen einer Nachtbaustelle.

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1: Ich bin Florian Klaus. Guten Morgen. Wegen mehrerer Schüsse ist am Abend in Würzburg die Polizei gerufen worden. Ein Mann hatte auf ein Wohnhaus geschossen. Verletzte gab es nach jetzigem Stand nicht. Die Polizei sucht mit Hochdruck nach dem mutmaßlich bewaffneten Verdächtigen. Sie hat davor gewarnt, Anhalter mitzunehmen. Was das Ziel der Tat war, ist noch nicht klar. Umgestürzte Bäume und vollgelaufene Keller haben die Feuerwehr am Abend besonders im Raum Nürnberg stark beschäftigt. Wegen der schweren Unwetter musste sie zu mehr als 1000 Einsätzen ausrücken. Auch Menschen seien von Bäumen eingeklemmt worden, hieß es. Es habe bislang 1 bis 2 Schwerverletzte und mehrere Leichtverletzte gegeben. Auch am Flughafen Nürnberg gab es Probleme. Mehr als 1 Stunde lang musste der Betrieb pausieren. Spanien hat das Finale der Fußball-Weltmeisterschaft erreicht. Der Europameister besiegte im Halbfinale in Arlington bei Dallas Frankreich souverän mit 2:0. Es ist die erste WM-Finalteilnahme für die Spanier seit dem Titelgewinn 2010. Moritz Einzel berichtet.
2: Das spektakulärste Team dieser WM, das waren ja eigentlich die Franzosen. Doch gegen Spaniens Präzision im Ballbesitz fand das Team um Kylian Mbappé kein Mittel. Mikel Oyarzabal brachte Spanien in der 22. Minute in Führung per Elfmeter. Pedro Porro erzielte den 2. Treffer in der 58. Minute. Im großen Finale von New York treffen die Spanier nun am Sonntag auf den Sieger des 2. Halbfinales, England gegen Argentinien.
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3: Einen schönen guten Morgen auf die Straßen. Der Mittwoch um 5:02 ist komplett entspannt noch auf den Straßen. Abgesehen von 1, 2 Nachbaustellen auf der A93. Das ist aber nichts Großes.
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3: Gerne Bescheid geben, wenn ihr was entdeckt bei uns. 08000 08007 ist die kostenlose Charivari Verkehrshotline.
4: Das Charivari-Wetter hat sich jetzt in der Nacht ausgeregnet und wir bekommen heute wieder einen fast trockenen Tag. Aktuell haben wir 16 Grad in Regensburg-Obertraubling, 16 in Irlerstein, Landkreis Kelheim und 15 in Treitsching, Landkreis Cham. Das alles bei 29 Grad heute maximal. Sonne und Wolken gibt es im Wechsel. Gegen späten Nachmittag kann dann ein paar Tropfen runterkommen. Zum Abend hin gibt es dann auch teils Gewitter. Der Charivari-Wettertrend. Morgen dann Sonne pur, ein paar kleine Wolken und 32 Grad in der Spitze.
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3: Jawohl, Jasmin und Lutz am Start. Grüß
4: Morgen.
3: Euch. So, es war sich die ganze Welt, glaube ich, bis gestern Abend sicher, dass Frankreich Weltmeister wird.
4: Ich nicht.
3: Jetzt ist sich die ganze Welt sicher, dass Spanien Weltmeister wird. Du warst dir schon gestern sicher. Aber ja. Was war deine Argumentation? Die Franzosen sind dir zu...
4: Zu eitel. Ich habe gesagt, sie sind zu eitel. Deswegen gewinnen die nicht. Und es ist eingetreten.
3: Ja,
4: mich Fußballgott.
3: Gegen so eine fachliche Analyse kannst du natürlich nicht gegen anstinken. Und heute sehen wir dann, wer nachfolgt, England oder Argentinien. Leute, gehen wir rein in den Mittwoch mit Texas Lightning gleich, die 2000er. Kamerad jetzt, der gute Laune-Bär. Hug yourself!

0: ungefähr mit dem Turbo ist gestern auch die Gewitterfront durch uns durchgezogen hier in Regensburg-Niederbahn und der Oberpfalz. Um 9:09 Texas Lightning war das bei Charivari, aber so rein gewittertechnisch ist bei uns in der Region auch alles glimpflich gelaufen. Außerdem, dass ein paar Äste hier und da auf den Straßen rumliegen, passt eigentlich heute Morgen alles. Leute, schön, dass ihr dabei seid. Wir geben gleich noch ein bisschen mehr Gas. Olivia Rodrigo mit Drop Dead, ganz neuer Song. Bisschen entspannter kommt Laurel daher und Madness auch noch aus den 80ern. Mehr Hits und mehr Vielfalt.
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3: Wer kennt den heutigen Tagesheiligen? Heute ist das Fest des heiligen Bonaventura. Der Legende nach ist er als Kind Franz von Assisi begegnet, der ihm die Hände auflegte und ihn heilte. Später trat er in seine Nachfolge ein und in den Franziskanerorden. Er wurde ein großer Theologe und schließlich wurde er nach seinem Tod zum Kirchenlehrer ernannt. Was machte ihn aus? Er versuchte ganz einfach, die Spuren Jesu in seinem Alltag zu finden und ihnen nachzugehen. Dabei half ihm, mit offenen Augen durch die Welt zu gehen, die Einfachheit und die Liebe zu den Geschöpfen. Was für ein eigentlich einfaches Programm. Vielleicht ist das auch ein Programm für unseren Alltag. In der Einfachheit und der Liebe zu den Geschöpfen, die Spuren Gottes in meinem Leben entdecken und ihnen nachzugehen. Heute an diesem Tag und jeden Tag neu. Offene Augen und einen guten Tag wünscht Ihnen Wolfgang Sausner, Bischöfliches Jugendamt Regensburg.
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Guten Morgen um 5.21 Uhr bei Charivari. Der Start in den Mittwoch, da sind die Gewitter in Regensburg, Niederbayern und der Oberpfalz relativ harmlos durchgezogen. Aber wild wird's dann heute hier bei uns bei Charivari. 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Jetzt machen wir weiter mit Nico Santos. Hier ist All Time High bei Charivari. 5.22 Uhr gleich.

0: Guten Morgen zusammen. Shania Twain ist das. Ka-ching. So schaut's aus. 5:30 auf den Punkt bei Charivari. Brandneuer Song. Richtig schon ein Reinschunkler in den Morgen. Martin Garrix zusammen mit Ed Sheeran haben Repeated rausgebracht. Gibt's gleich nach 5 bei uns. Yazoo aus den 80ern. Bissl Disco. Für den Start in den Mittwoch. Auch nach 5 mit mehr Hits und mehr Vielfalt geht's bei uns in den Morgen. Gleich nach 5.
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4: Ich bin Florian Klaus. Guten Morgen. Wegen mehrerer Schüsse ist am Abend in Würzburg die Polizei gerufen worden. Ein Mann hatte auf ein Wohnhaus geschossen, Verletzte gab es nach jetzigem Stand nicht. Die Polizei sucht mit Hochdruck nach den mutmaßlich bewaffneten Verdächtigen. Sie hat davor gewarnt, Anhalter mitzunehmen. Was das Ziel der Tat war, ist noch nicht klar. Umgestürzte Bäume und vollgelaufene Keller haben die Feuerwehr am Abend besonders im Raum Nürnberg stark beschäftigt. Wegen der schweren Unwetter musste sie zu mehr als 1000 Einsätzen ausrücken. Auch Menschen seien von Bäumen eingeklemmt worden, hieß es. Es habe bislang 1 bis 2 Schwerverletzte und mehrere Leichtverletzte gegeben. Auch am Flughafen Nürnberg gab es Probleme. Mehr als eine Stunde lang musste der Betrieb pausieren.
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0: Verkehr läuft um 5.32 Uhr gleich.
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0: Wenn ihr aber was entdeckt auf eurem Weg, dann freuen wir uns sehr, wenn ihr kurz Bescheid gebt. 08000 08007 ist die kostenlose Charivari-Verkehrshotline.
5: Der Mittwoch startet mit dem Charivari-Wetter. Heute grau, aber zumindest trocken. Dazu haben wir 18 Grad in Regensburg im Stadtpark, 16 in Burglingenfeld, Landkreis Schwandorf und 17 im Berg bei Neumarkt. 29 Grad sind es heute maximal. Sonne und Wolken gibt es dazu im Wechsel. Gegen späten Nachmittag kann es schon mal ein paar Tropfen geben. Zum Abend hin dann ein bisschen mehr, teils sogar Gewitter. Der Charivari-Wettertrend. Morgen gibt es dann Sonne pur und ein paar kleine Wolken bei 32 Grad in der Spitze.

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1: Ja, da sind wir vorneweg heute Morgen natürlich ein Spanien, das gestern Frankreich zerlegt hat. Filetiert trifft es wahrscheinlich ein bisschen besser.
2: Ja.
1: Und heute kommt dann der zweite Finalgegner, das Halbfinale England gegen Argentinien. Da kriegen wir dann raus, wer dann am Sonntag gegen Spanien um Platz 2 spielen darf, weil also viel mehr ist da nicht drin, wenn man die Spanier anschaut. Ei, der Latz.
2: Nice.
1: Haben wir natürlich alles für euch auf dem Schirm heute, zusammen mit mehr Hits und mehr Vielfalt für Regensburg, Niederbayern und die Oberpfalz. Martin Garrix und Ed Sheeran gibt's gleich, jetzt James Arthur.

0: schönen, kühlen guten Morgen heute am Mittwoch um 5.42 Uhr bei Charivari in Regensburg, Niederbayern und der Oberpfalz. Und was mich sehr freut, ist, dass unsere ehrenamtliche Charivari-Esoterik-Beauftragte Jasmin Vogt wieder zugeschlagen hat. Sternzeichen interessieren keinen mehr. Du sagst, Baumzeichen ist das neue Ding, oder
1: ja,
0: was?
1: Ja, es kommt gerade, habe ich das Gefühl.
0: Sagst du das dein Gefühl als wandelnde Ahorn, oder was? Oder?
1: Ich bin eine Pappel.
0: Sag wer?
1: Das Baumhoroskop. Hallo, lass mich doch erstmal reden. Also, ich habe es im Internet gesehen, ich finde es toll. Also, das keltische Baumhoroskop. Denn die Kelten, die haben so eine ganz besondere Beziehung zu Bäumen.
0: Ja.
1: Denn die ersten Menschen sollen durch göttliche Kraft aus ihren Bäumen zum Leben erweckt werden. Deswegen hat jeder einen bestimmten Baum, der ihm zugeteilt wird.
0: Okay. Und du bist die Pappel.
1: Ich bin eine Pappel, die Zuverlässige. Und ich finde, das stimmt auch.
0: Und wer bin ich?
1: Ja, warte, du hast Anfang November.
0: Geburtstag jetzt, oder was?
1: Ja, Geburtstag. Du bist, lass mich gucken, der Nussbaum, der Leidenschaftliche. Sie verfügen über ein ausgesprochen hohes Maß emotionaler Intelligenz.
0: Ich hätte schon fast auf Instabilität gewartet. Ach, es ist wieder mal schön was zu schmunzeln, würde ich mal sagen.
1: Ja, schon. Ich finde das toll.
0: Das Baumzeichen.
1: Sternzeichen kann jeder, aber Baumzeichen?
0: Alle Farben kommt bei Charivari. Baby,

0: 8:52 Uhr haben wir es gleich bei Charivari, der Mittwochmorgen. Grüß euch. Und so richtig wild, glaube ich, war das Wasser jetzt nicht in der Nacht bei uns, ne?
1: Nee, der Nürnberger Norden hat auf jeden Fall ordentlich was abbekommen an Gewitter und Sturm. Bei uns in der Region war es normal, sage ich mal.
0: Ja, aber das wilde Wasser hat trotzdem abgeliefert bei uns, muss man dazu sagen. Der Wildes Wasserwanderweg, nämlich in Bodenmais, Bayerischer Wald, ist jetzt zur schönsten Tagestour in ganz Deutschland gewählt worden. Das ist total gut.
1: Und was ist da so wild an diesem Weg?
0: Da geht es zu den beiden höchsten Wasserfällen im Bayerischen Wald tatsächlich. Die Rissloch-Wasserfälle und der Hochfall. Wir waren letztes Jahr mit der Familie zufällig auch da, haben diese Tour gemacht. Und ja, was soll man sagen, es ist wirklich einfach unfassbar schön.
1: Und wild.
0: Nein, probiert es gerne auch aus. Wildes Wasserwanderweg Bodenmais. Die schönste Eintagestour in ganz Deutschland. Schön. Laut einer neuen Umfrage. Wir von hier bei Charivari.

0: Morgen um 5.58 Uhr bei Charivari, ganz genau. Und mit der Shakira können wir dann gleich unseren Schlaf ein bisschen abschütteln. Die Die haben wir gleich am Start für euch nach 6. Dazu die 80er mit Climie Fischer, unter anderem Love Changes wird laufen. Und viele mehr Hits und mehr Vielfalt nach 6.
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0: Einen guten Morgen am Mittwoch. Die Nachrichten kommen als nächstes.
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8: Ich bin Christian Augustin, schönen guten Morgen. Das US-Militär blockiert erneut iranische Häfen und Küstengebiete. Die Seeblockade begann gestern Abend um 22 Uhr deutscher Zeit. Schiffe werden so daran gehindert, dass sie iranische Häfen oder Küstengebiete ansteuern oder von dort wegfahren können. Wie lange die US-Blockade andauert, ist unklar. US-Präsident Donald Trump kündigte die neuen Maßnahmen am Montag an. Umgestürzte Bäume und vollgelaufene Keller haben die Feuerwehr besonders im Raum Nürnberg beschäftigt. Wegen der schweren Unwetter am Abend rückten sie zu mehr als 1000 Einsätzen aus. Auch Menschen wurden von Bäumen eingeklemmt. Es gab Schwerverletzte und mehrere Leichtverletzte. Auch am Flughafen Nürnberg gab es Probleme. Mehr als eine Stunde lang musste der Betrieb dort pausieren. Der erste Finalist der Fußball-Weltmeisterschaft steht fest. Spanien bescherte Frankreich mit einem 2:0-Sieg einen nicht so schönen Abschluss des Nationalfeiertags. Jetzt geht es am Sonntag gegen den Sieger der Partie England gegen Argentinien um den Titel. Das zweite Halbfinale findet heute Abend in Atlanta statt.
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9: Das Netz an öffentlichen Defibrillatoren, kurz Defis, im Landkreis Kelheim wird größer. Jetzt ist im Abensberger Ortsteil Sandhalanden ein weiterer Defi installiert worden. Er hängt gut zugänglich beim Spargelhof Kügel. Der Standort ist bewusst gewählt. Auf dem Spargelhof kommen während der Saison viele Menschen zusammen, Arbeiter, Besucher und auch Radfahrer. Landrat Christian Nerb und die dritte Abensberger Bürgermeisterin Marion Huber-Schallner haben den neuen Defi jetzt offiziell übergeben. Michael Hegele, Charivari in Sandhalanden.
10: Hier im Landkreis Neumarkt gibt es viele Gewässer der dritten Ordnung. Das sind Bäche oder kleine Flussläufe. In den letzten Monaten haben Mitarbeiter des Wasserwirtschaftsamtes die Gewässerrandstreifen auf Karten festgehalten. Das ist wichtig für den Natur- und Umweltschutz. Denn per Gesetz dürfen die letzten 5 Meter der Gewässerstreifen nicht landwirtschaftlich genutzt werden, vor allem nicht gedüngt. Die Kartierung ist jetzt abgeschlossen. Mitte August werden die Ergebnisse online vorgestellt. Sabine Hofer, Charivari im Landkreis Neumarkt.
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0: Läuft alles in Regensburg-Niederbahn und der Oberpfalz um 6:03 aus sämtlichen Nachtbaustellen. Sind rechtzeitig fertig geworden. Passt.
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0: Der Flo hat gerade eine WhatsApp geschickt. Herzlichen Dank. Landkreis Schwandorf in Burglengenfeld steht einer in der Lindenstraße mal wieder Richtung Kreisel bei Tempo 30. Wenn ihr noch was entdeckt, gerne Bescheid geben auch. 08000 08007 ist die kostenlose Charivari-Verkehrshotline.
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13: Das Charivari-Wetter. Heute so ein bisschen Stimmungsschwankungen. Am Tag gibt es Sonne und Wolken im Mix. Gegen Abend ziehen dann aber auch schon wieder Schauer und Gewitter auf. Dazu haben wir jetzt in Neumarkt an der Burgruine Wolfstein 18 Grad, in Deining 17 und in Hohenfels auch 17. Und heute sind noch bis zu 29 Grad maximal drin. Der Charivari-Wettertrend. Morgen gibt's dann Sonne pur, paar kleine Wolken dazwischen mit 32 Grad in der Spitze.
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1: Jawohl, Jasmin und Lutz sind am Start. Morgen. Grüßt euch miteinander. Und wir dürfen jetzt reinstarten in diese Stunde. Mehr Hits und mehr Vielfalt mit Shakira und Burna Boy. Der WM-Song, genau. Ein bisschen mehr Hüfte hätten die Franzosen gestern gebrauchen können hier. Der Mbappé und der Olysee und so weiter. Die waren ein bisschen steif unterrum, würde ich sagen. Und zwar das Schlechte steif.
2: Weiter.
1: Oh Gott.
2: Mach einfach weiter.
1: Wir fangen einfach an. Ich rede mich hier um Kopf und Kragen, habe ich das Gefühl.
2: Das ist halt besonders lustig.
1: Nee.

0: Einen guten Morgen um 6:12 nach der nächsten Gewitternacht in Regensburg, Niederbayern und der Oberpfalz. Alles größtenteils harmlos gelaufen. Dann können wir reingehen in den Mittwoch mit einer kleinen Mücke, die jetzt einen deutschen Trash-TV-Star in die Knie gezwungen hat tatsächlich.
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0: Die sogenannte Kriebelmücke ist jetzt plötzlich ganz oben in den Schlagzeilen. Kleine Mücken, die nicht stechen, sondern leicht beißen. Und genau so eine Kriebelmücke hat jetzt die gute Sarah Knappig umgelegt. Jetzt war die Sarah schon zweimal im Dschungelcamp und dann rennt sie einmal nicht schreiend vor einem Insekt weg und dann sowas. Naja, jetzt ist der Fuß leicht angeschwollen, will ich sagen. Schauen wir in die Schweiz, da verschenkt die Helene Fischer jetzt Tickets. Offizieller Grund, sie hat ein Konzert in Zürich überzogen und verschenkt die Tickets jetzt an die Anwohner wegen der Lärmbelästigung. Inoffizieller Grund, das Konzert ist einfach nicht ausverkauft. Und das Promi-Skelett hat jetzt einen neuen Besitzer. Der T-Rex mit dem Namen Gus ist jetzt in New York für gut 50 Millionen Dollar versteigert worden. Noch nie wurde so viel für ein Fossil gezahlt. Wobei jetzt auch nicht ganz klar ist, wie viel Gage Mick Jagger bekommt. Und irgendjemand hat halt jetzt einen knapp 12 Meter langen, fast 4 Meter hohen Oschi zu Hause stehen.
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0: Guten Morgen. Um 20 Minuten nach 6 gleich bei Charivari. Ganz kurzer Blick auf die A3 Regensburg-Passau. Achtung, Reifenteile auf der Autobahn zwischen Wörth an der Donau, Ost und Kirchroth. Und dann kommen die Hunde ja vom Wiesensprint bei der Gassi-Runde heute Morgen mal wieder pitschnass zurück. Das ist sehr schön. Mhm. Nur bitte Obacht geben mit dem Wauwau in der Donaunau aktuell. Wir haben eine Warnung vom Landratsamt Kelheim bekommen, Jasmin.
1: Yes, ich habe sie auch gerade hier. In Kelheim sind mehrere Hunde krank geworden, nachdem sie in der Donau waren. Und das Gesundheitsamt geht davon aus, dass da Blaualgen dran schuld sein könnten.
0: Okay.
1: Wasserproben werden gerade ausgewertet. Deswegen die Bitte vom Amt, bitte nicht baden in der Donau im Bereich Neustadt bis Kelheim gerade. Gilt für Menschen und Tiere.
0: Und wir beobachten das natürlich auch weiter für euch, wenn sich dieses Thema noch weiter ausbreiten sollte. Wir von hier, 6:21 Uhr haben wir es gleich.

0: Sein und Sia geht's in den wunderbaren, leicht bewölkten, kühlen Morgen in Regensburg, Niederbayern und der Oberpfalz. Der Mittwoch bei Charivari. Wir haben es kurz vor 6:30. Und gleich nach 6:30 werden wir Holly Humberstone noch hören. To Love Somebody, ihre aktuelle Single. Zusammen mit Visage aus den 80ern, Fade to Grey. Und viel mehr Hits und mehr Vielfalt. Nach 6:30.
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0: Guten Morgen um 6:30 ganz genau bei Charivari am Mittwoch. Bei uns waren die Sommergewitter relativ harmlos in der Nacht, dürfen wir feststellen. Die Nürnberger hat es um einiges heftiger erwischt. Da hat auch der Flughafen den Betrieb unterbrechen müssen. Hören wir alles in den Nachrichten um 7 bei uns. Jetzt um 6:30 der Blick zu uns in die Region.
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8: Nach einem schweren Sturz in Saal an der Donau liegt ein Radfahrer auf der Intensivstation. Der 75-Jährige war Montag auf einem Radweg in Oberteuerting unterwegs. Ein anderer Radler hatte sein Rad am Wegrand abgestellt. Das hat der 75-Jährige übersehen und ist gegen das Rad geprallt. Er hat sich mehrfach überschlagen. Per Hubschrauber kam der Schwerverletzte ins Krankenhaus. Der andere Radfahrer bekommt jetzt Ärger. Die Polizei ermittelt gegen den 24-Jährigen wegen fahrlässiger Körperverletzung. Sabine Hofer, Charivari. In Saal.
9: Wer von uns mit dem Zug Richtung Straubing oder Passau unterwegs ist, merkt es weiter. Die Großbaustelle der Bahn läuft auf Hochtouren. Die erste Bauphase der Korridorsanierung zwischen Obertraubling und Passau ist jetzt abgeschlossen. Güterzüge können zwischen Passau und Plattling wieder auf einem Gleis fahren. Gleichzeitig beginnt die nächste Bauphase zwischen Straubing und Obertraubling. Dort bleibt die Strecke weiter gesperrt. Die Kapfinger Charivari im Landkreis Regensburg.
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0: Um 6.32 Uhr gleich bitte weiter aufpassen, wenn ihr gerade auf der A3 unterwegs seid. Abschnitt Regensburg nach Passau runter. Hier zwischen Wörth an der Donau Ost und Kirchroth Reifenteile auf der Fahrbahn. Und einen kleinen Stau haben wir noch im Stadtbereich Regensburg auf der A93. Fahrt Richtung Holledau bzw. Fahrt Richtung Kreuz Regensburg. Da staut sich's ab Regensburg West wegen der Baustelle. Das sind knapp 10 Minuten plus.
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0: Im Landkreis Schwandorf in Burglengenfeld in der Lindenstraße steht einer Richtung Kreisel, Tempo 30. Wenn ihr noch was entdeckt, gerne auch Bescheid geben. 08000 08007 ist die kostenlose Charivari-Verkehrshotline.
10: Das Charivari-Wetter nach den Sommergewittern gestern. Heute tagsüber relativ ruhig. Die Hitze hat sich gestern schon zum Teil entladen. Das passiert übrigens, weil die feuchte Luft durch diese 30 Grad plus ganz schön viel Energie aufgeladen hat und das jetzt irgendwo loswerden musste. Und der Rest davon, der kommt dann heute Abend. Da gibt es teilweise wieder Regen und auch Gewitter. Dazu haben wir jetzt 19 Grad in Regensburg beim Jahnstadion, 17 in Abensberg, Landkreis Kelheim und 17 in Nabburg, Landkreis Schwandorf. Und heute sind noch bis zu 29 Grad maximal drin, dazu Sonne und Wolken im Wechsel.
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1: Entschuldigt bitte, ich habe einen sehr nervösen Finger heute Morgen. Ja. Eine schlechtere Performance als die Franzosen gestern.
2: Habe ich dir zu viel geredet?
1: Bitte fahren Sie fort.
2: Der Charivari-Wettertrend. Morgen dann Sonne pur, ein paar kleine Wolken und 32 Grad in der Spitze.
1: So. Fertig nämlich. Pink wartet mit Trustfall, danach Raymond, die 2000er. Leute, euch einen wunderschönen Start in den

0: Schön, dass ihr dabei seid. Mittwochmorgen bei Charivari.
1: Morgen.
0: Um 6.41 Uhr jetzt. Und es liegt ja ganz viel Hoffnung tatsächlich auf diesem 15. Juli heute. Nicht nur in England, dass die bei der WM nicht schon wieder ins Klo greifen, sondern auch bei ganz vielen Betrieben hier bei uns in Regensburg, Niederbayern und der Oberpfalz. Weil der Bundesdigitalminister will heute den Bürokratieabbau weiter anschieben und eine Liste vorlegen, was denn alles so weg soll. Da geht es um Berichtspflichten, Bauvorschriften, eventuell auch die Bonnpflicht und so weiter und so fort.
1: Aber die Liste in dreifacher Ausfertigung, gehe ich davon aus.
0: Ja, selbstverständlich.
1: Und mit roten und grünen Durchschlag.
0: Muss sein.
1: Nee, also Spaß beiseite. Es ist ja schon lange kein Geheimnis mehr, dass die Unternehmen ersticken an der Bürokratie.
0: Voll.
1: Wenn ich mir das jetzt mal vorstelle, also ich bin ja schon mit meiner Steuererklärung komplett überfordert.
0: Absolut. Das wäre allen zu wünschen, dass da jetzt gut was bei rumkommt. Wir von hier, Charivari mit Holly Humberstone als nächstes.

0: Das ist schon krass tief, ne?
1: Mhm.
0: Wir wollen mit einem gepflegten Schiffstuten auf jeden Fall auch noch hier bei Charivari um 6.49 Uhr heute Morgen dem Ludwig-Donau-Main-Kanal zum 180. Geburtstag heute gratulieren.
1: Nicht Leute. Zu verwechseln mit dem neuen Kanal.
0: Ja, ja, ja.
1: Also der alte Ludwig-Donau-Main-Kanal hat ja auch Donau und Main verbunden, wurde aber in den 70ern mit fast komplett neuer Route nochmal neu gebuddelt.
0: Genau, genau.
1: Der alte ist das Original und der hat Geburtstag.
0: Und auf dem alten Kanal, ich habe mich da gestern total in so ein Rabbit Hole reingelesen, da war das Treideln war eine Riesensache. Treideln nicht zu verwechseln mit dem Triften, das ist wieder was anderes. Auf dem Kanal wurde getreidelt, das heißt also Schiffe wurden mit Muskelkraft tatsächlich oder mit Pferden vom Ufer ausgezogen. Und das kann man auch jetzt noch machen übrigens, so ein kleiner Ausflugstipp, wie vor 175 Jahren. Also es gibt so eine kleine, aber feine Tour im Landkreis Neumarkt zum Beispiel von Mühlhausen nach Polanden. Kann man Treidel noch wie früher tatsächlich machen. Mit einem Schiff wird das, mit einem Pferd wird das Schiff gezogen. Und das Triften jetzt, beziehungsweise das Flößen, das war ja, der ein oder andere weiß es sowieso, der Holztransport früher aus dem Bayerischen Wald bis nach Regensburg runter. Im Wald wurde das Holz geschnitten, dann ins Wasser geschmissen und dann ist es ab nach Regensburg geschwommen, hat so einen Monat gedauert, ungefähr bis es in Regensburg angekommen ist, aber war dann um einiges leichter als, ich sag mal, das mit Pferdekutschen irgendwie da aus dem Wald rauszukarren.
1: Das stimmt.
0: So, jetzt haben wir unseren Bildungsauftrag heute wieder erfüllt. Wir sind nicht die Öffentlich-Rechtlichen, ne? Also, aber ab und zu müssen wir den Bildungsauftrag hier auch erfüllen.
1: Nachher wird abgefragt.
0: Selbstverständlich. So, damit machen wir die Schulkinder fertig heute um 6.51 Uhr mit Visage.

0: Guten Morgen, 6.57 Uhr haben wir es bei Charivari und bitte aufpassen auf der A3 Regensburg-Passau, wenn ihr gerade unterwegs seid. Höhe Straubing, ein kaputter Lastwagen an der Seite. Und das ist die Marschroute für gleich nach 7. Taylor Swift mit Opalite wird uns weiter schunkeln. Und Superhelden-Songs gibt's von John Farnham, You're the Voice. Und viele mehr Hits und mehr Vielfalt. Nach 7 gleich.
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0: Guten Morgen am Mittwoch. Die Nachrichten kommen.
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10: Ich bin Christian Augustin. Guten Morgen. Das Bundeskabinett tagt heute als sogenanntes Entlastungskabinett. Ziel sind Maßnahmen zum Bürokratieabbau. Im Fokus steht ein neues Gesetz für Daten und digitale Innovationen im Gesundheitsbereich. Damit möchte die Regierung den Gesundheitssektor und die Wirtschaft entlasten. Ziel ist es, die Kosten für Betriebe um 25% zu senken. Das möchte man beispielsweise durch weniger Dokumentationspflichten erreichen und zudem bürokratische Hürden für Firmen deutlich abbauen. Ein heftiges Unwetter hat am Abend die Feuerwehr besonders in Mittelfranken in Atem gehalten. Mehr als 1000 Einsätze gab es in und um Nürnberg, Fürth und Erlangen. Vollgelaufene Keller und umgestürzte Bäume hielten die Einsatzkräfte in Atem. Am Flughafen Nürnberg musste wegen des Gewitters der Betrieb für eine Stunde pausieren. Fußball-Europameister Spanien ist nur noch einen Schritt davon entfernt, auch den Weltmeistertitel zu holen. Die Spanier gewannen das WM-Halbfinale gegen Frankreich mit 2:0. Heute Abend spielen England und Argentinien den zweiten Finalisten aus. Das Endspiel findet am Sonntag statt.
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11: Es wird die größte Aufräumaktion, die Neumarkt je gesehen hat. Ab dem nächsten Montag ziehen über 1000 Schulkinder aus 6 Schulen durch die Stadt und sammeln Müll ein und das eine ganze Woche lang. Neumarkt räumt auf, heißt die Aktion. Handschuhe und Müllbeutel sind schon an die Kinder ausgegeben worden. Was sie einsammeln, wird später vom Bauhof entsorgt. Für die kleinen Müllsammler gibt es später ein Eis. Ihr Bewusstsein für die Umwelt soll durch die Aktion geschärft werden, heißt es. Michael Hegele, Charivari in Neumarkt.
12: Heute Abend heißt es wieder Schuhe schnüren und gemeinsam laufen. An der Donauarena startet der REWAG Firmenlauf in Regensburg. Diesmal schon um 18 Uhr. Rund 3000 Läuferinnen und Läufer aus der Region gehen an den Start. Dazu kommen viele Fans, Familien, Freunde und Kollegen. Zum 50. Jubiläum legt die REWAG auf jeden gespendeten Euro noch 50 Cent drauf. Die rund 4500 Euro gehen diesmal an Jumper Kids, das Regensburger Adipositas-Zentrum für Kinder und Jugendliche. Det Kapfinger, Charivari in Regensburg.
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0: Um 7:03 bitte weiter aufpassen. Auf der A3 Regensburg-Passau, Höhe Straubing, haben wir den kaputten Lastwagen stehen. Und der Morgenstau auf der A93, der ist tatsächlich ausnahmsweise nicht von Schwandorf auskommen vor dem Pfaffensteiner Tunnel, sondern ein Stück weiter, Fahrt Richtung Kreuz Regensburg. Ab Regensburg Nord quasi staut sich dann, ab der Ausfahrt Pfaffenstein staut sich's durch bis zum Kreuz wegen einer Baustelle. Hier sind wir bei knapp 10 Minuten plus.
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0: Burg Lengenfeld, Landkreis Schwandorf, die Lindenstraße haben wir. Und wenn ihr noch was entdeckt, gerne auch Bescheid geben. 08000 ist unsere kostenlose Charivari Verkehrshotline.
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9: Das Charivari-Wetter. Heute so ein bisschen Stimmungsschwankungen. Am Tag gibt's Sonne und Wolken im Mix. Gegen Abend ziehen dann aber auch schon wieder Schauer und Gewitter auf. Dazu haben wir jetzt in Neumarkt an der Burgruine Wolfstein 18 Grad, in Deining 17 und in Hohenfels auch 17. Und heute sind noch bis zu 29 Grad maximal drin, der Charivari-Wettertrend. Morgen gibt's dann Sonne pur, paar kleine Wolken dazwischen, mit 32 Grad in der Spitze.
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0: von hier auf in den Mittwoch. Hier ist das Charivari-Morgenteam.
1: Jo, wir sind Jasmin und Lutz.
2: Morgen.
1: Und wir wollen gleich eure Planungen für morgen Abend so ein bisschen über den Haufen werfen.
2: Piazza Festival in Regensburg. Labras Bando.
1: In 8 Minuten.

0: 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Einen guten Morgen zusammen.
1: Morgen.
0: 13 Minuten nach 7 haben wir es ganz genau bei Charivari.
2: Hallo, guten Morgen, da ist Bettina. Kurz noch, wenn zur Woche ist ein Unfall.
0: Auf der B16, Fahrt Richtung Regensburg?
2: Ja, genau, Entschuldigung.
0: Alles gut?
2: Ja, da starte ich auch gerade.
0: Perfekt, Tina, herzlichen Dank fürs Bescheid geben. So, und ganz im Gegensatz zu den Gewittern gestern Nacht wird es jetzt mal richtig wild bei uns, Leute. Spannender, Leute. Stefan Dettel und seine Jungs sind morgen der Opener beim Piazza Festival im Gewerbepark in Regensburg.
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0: Jawohl, Nico Santos. Ist so ein bisschen die Ruhe nach dem Stürmchen in der Nacht in Regensburg, Niederbayern und der Oberpfalz um 7.21 Uhr bei Charivari. Und wir haben jetzt einfach bloß drei Worte für euch, die die komplette Eskalation bedeuten, Leute. La Brassbanda. Die Vollgasbläsertruppe vom Chiemsee ist am Donnerstag beim Schlossparkfestival in Schwarzenfeld. Nein, Schlossparkfestival in Schwarzenfeld, sage ich schon. Beim Piazza Festival in Regensburg im Gewerbepark.
1: Ich wollte gerade sagen, und ich tippe beim Bühnenoutfit mal ganz, ganz schwer auf Barfuß mit Lederhose und Hawaii-Hemd.
0: Selbstverständlich.
1: So wie immer halt. Und mit dem Charivari draußen Sommer schenken wir euch jetzt zwei Tickets. Und die gehen an Danny aus Wiesen, Landkreis Regensburg. Glückwunsch!
0: Hey!
2: Wow, ich glaub's nicht.
1: Doch!
2: Ja, cool. Spitze.
0: Danny, sehr schön. Du wirst mit einer guten

0: Freundin hingehen und ihr habt selbstverständlich auch so Hawaii-Hemd, ein bisschen Lederhosen-Dirndl-Outfit habt ihr am Start?
1: Ja, irgendwas findet sich auf alle Fälle, was passend ist.
0: Ich wollte es gerade sagen, was nicht passend ist, wird passend gemacht. Sensationell. Liebe Danny, ganz, ganz viel Spaß morgen schon mal und bleib ganz kurz noch dran, bitte. Und die nächsten Tickets fürs Piazza Festival haben wir dann morgen in der Früh wieder für euch. Jetzt John Farnham bei Charivari. You're the Voice um 7.22 Uhr.

0: Morgen. Klar, klar. Adoria ist fertig jetzt um kurz vor halb acht bei Charivari. Komm, wir singen ein Lied davon. Mark Forster kommt gleich. Ein Lied, seine aktuelle Single nach halb bei uns. Zusammen mit der 2000er Madonna Hang Up werden wir hören. Die 80er mit China Girl von David Bowie auch am Start. Mehr Hits und mehr Vielfalt nach halb.
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0: Und damit ist es genau halb acht bei Charivari, der Mittwochmorgen, an dem es unter anderem auch der Bürokratie weiter an den Kragen gehen soll. Der Bundesdigitalminister wird heute eine Liste vorlegen, was denn alles weiter weg soll. Es geht da unter anderem um Berichtspflichten, um Bauvorschriften, eventuell auch die Bonnpflicht und so weiter. Hören wir ausführlich in den Nachrichten um 8. Jetzt um halb die Lokalreporter erstmal.
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3: Das Netz an öffentlichen Defibrillatoren, kurz Defis, im Landkreis Kelheim wird größer. Jetzt ist im Abensberger Ortsteil Sandhalanden ein weiterer Defi installiert worden. Er hängt gut zugänglich beim Spargelhof Kügel. Der Standort ist bewusst gewählt. Auf dem Spargelhof kommen während der Saison viele Menschen zusammen, Arbeiter, Besucher und auch Radfahrer. Landrat Christian Nerb und die dritte Abensberger Bürgermeisterin Marion Huber-Schallner haben den neuen Defi jetzt offiziell übergeben. Michael Hegele, Charivari in Sandhalanden. Landen.
4: Wer von uns mit dem Zug Richtung Straubing oder Passau unterwegs ist, merkt es weiter. Die Großbaustelle der Bahn läuft auf Hochtouren. Die erste Bauphase der Korridorsanierung zwischen Obertraubling und Passau ist jetzt abgeschlossen. Güterzüge können zwischen Passau und Plattling wieder auf einem Gleis fahren. Gleichzeitig beginnt die nächste Bauphase zwischen Straubing und Obertraubling. Dort bleibt die Strecke weiter gesperrt. Die Kapfinger Charivari im Landkreis Regensburg.
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0: Vorneweg um 7.32 Uhr kommt eine Gefahrenmeldung von der A3 Regensburg-Passau. Achtung, Höhe Straubing, steht ein kaputter Lastwagen an der Seite. Dazu haben wir einen relativ langen Stau heute Morgen auf der A93 aus Schwandorf kommen vor dem Pfaffensteiner Tunnel. Da sind wir bei plus 20 Minuten aktuell. Das auch eine Folge der Blockabfertigung im Pfaffensteiner Tunnel. Die sollte sich aber mittlerweile wieder erledigt haben. Dazu haben wir 10 Minuten plus auf der B16 aus Nittenau kommend vor dem Lappersdorfer Kreisel. Im Regensburger Süden plus 5 von Köfering nach Obertraubling auf der B15. Das war's, gute Fahrt euch.
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0: Burglengenfeld, Landkreis Schwandorf in der Lindenstraße aufpassen. Und wenn ihr noch was entdeckt, dann gerne auch Bescheid geben. 08000 ist die kostenlose Charivari-Verkehrshotline.
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6: Also nach dem Regen und dem Gewitter gestern riecht das Charivari-Wetter. Also die Luft, die riecht echt richtig frisch, also ganz gereinigt. Perfekt, schon kurz mal vor der Arbeit und der Schule nochmal durchzuschnaufen. Dazu hat es 19 Grad in Regensburg bei den Winzerer Höhen, 17 in Vilburg, Landkreis Neumarkt und 16 in Furth, Landkreis Cham. Bis zu 29 Grad sind heute maximal drin, mit Sonne und Wolken im Wechsel. Gegen Nachmittag können dann mal so ein paar Tropfen kommen. Zum Abend hin dann stellenweise mehr Regen, teils sogar Gewitter und der Charivari-Wettertrend. Morgen dann Sonne pur, ein paar kleine Wolken und 32 Grad in der Spitze.
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1: So, jetzt waren wir uns bis gestern Abend, war sich die ganze Welt einig, dass Frankreich Weltmeister wird.
2: Nicht die ganze.
1: Jetzt sind wir uns alle einig, dass Spanien Weltmeister wird. Du als Einziger hast gesagt, dass Frankreich rausfliegt, weil sie dir einfach unsympathisch sind.
2: Ja, sie sind mir einfach zu eitel. Und ich habe gesagt, Spanien gewinnt und sie haben gewonnen. Nennt mich Fußballgott.
1: Heute England gegen Argentinien, das zweite Halbfinale. Und unsere Charivari-Fußballfüchse, Leo und Niki vom SC Sinzing, die trauen sich zu, auf die Minute genau vorherzusagen, was wann heute Abend passiert. Hören wir in 6 Minuten.

0: 20 Minuten vor 8 haben wir es ganz genau, am Mittwoch bei Charivari. Schön, dass ihr dabei seid. Und habt ihr das eigentlich mitbekommen, dass Wonderwall in den englischen Charts kurz vor der 1 ist jetzt komischerweise? Ist in den 90ern rausgekommen, der war nie auf 1 der Song, witzigerweise. Ah. Jetzt ganz kurz davor in den Charts auf 1 zu gehen, weil die ganzen Engländer mit diesem Song eben vom großen Titel bei der Weltmeisterschaft träumen, sozusagen. Und hier Oasis, hier die Schlägerbrüder, ne, Liam Gallagher, hat jetzt angekündigt, dass wenn England Weltmeister wird, wird er auf dem Rasen in New York bzw. New Jersey, wird er mit den Spielern Wonderwall zusammen singen. Ich hoffe, dass es wahr
1: wird. Das wird, das ist ein Ansporn.
0: Das würde ich gerne sehen. Aber erstmal muss England das Halbfinale gewinnen. Und wie geht die Kiste aus jetzt heute?
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0: Thema heute natürlich Halbfinale Nummer 2. England gegen Argentinien. Leo, wenn ich es gleich sagen darf, dein Geheimfavorit wäre England. Die schlagen Argentinien
5: heute.
0: Das ist
5: kein Geheimfavorit, die sind crazy.
4: Also ich sag, es wird ein spannendes Spiel.
5: Nix da spannend, die hauen die weg.
4: Und Kane macht so in der 94. Minute in der Nachspielzeit ein Tor.
0: Argentinien könnte ja seit der halben Ewigkeit die Mannschaft sein, die den Weltmeistertitel verteidigt.
4: Ja.
0: Aber das klappt nicht, meint ihr?
5: Die haben ja nichts außer Messi und irgend so einen anderen Typen.
0: Martinez, meinst du?
5: Martinez, genau.
0: Und ihr denkt wirklich, dass die Engländer endlich den Pott holen?
5: Ich schon.
0: Weil sie
5: Aber es sollte der Erste sein. 2026, wenn England holt, sollte der Erste sein. Weil 66 war unverdient.
0: Zum 60. Jubiläum quasi dieses denkwürdigen Spiels gegen Deutschland. Der eineinhalbste, sagen wir es so.
5: Ja, der eineinhalbste.
0: Okay, perfekt. Dann legen wir uns fest.
4: England gewinnt schon.
0: Wie hoch?
4: 1-0 oder 2-0.
5: Nee, 2-1. 30. Minute 1-0 Harry Kane. 44. Minute 2-0 Jude Bellingham. In der 50. der 2-1-Anschluss von Lionel Messi.
0: Ja.
5: Dann Freistoß Martinez 2-2. 90. plus 3,
4: Kane wieder
5: mit dem 3-2 aus.
4: Ja.
0: Ist gespeichert.
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0: 7.48 Uhr singt Mark Forster ein Lied bei Charivari, das ist schön. Und den Jamie dürfen wir bei uns begrüßen.
1: In Richtung Regensburg, vor der Sitzinger Brücke wird gerade Anhänger aufgebaut, in der 100er Zone.
0: Richtung Regensburg, vor der Sinzinger Brücke, heißt in der Waldhäuselkurve?
1: Genau.
0: Perfekt, auf der A3 Nürnberg nach Regensburg, ja. Der Vollständigkeit halber natürlich. Danke dir, Jamie, für den Anruf. So, Feststellung müssen wir auf jeden Fall machen. So wild war das Wasser jetzt nicht in der Nacht bei uns, ne?
2: Nee, der Nürnberger Norden hat ordentlich was abbekommen an Gewitter und Sturm. Ja. Bei uns in der Region war es normal, sag ich mal.
0: Aber wildes Wasser haben wir trotzdem absolut abgeliefert, Leute. Der Wildeswasser-Wanderweg nämlich in Bodenmais im Bayerischen Wald ist nämlich jetzt zur schönsten Wandertagestour in ganz Deutschland gewählt worden. Ist sensationell.
2: Und was ist so wild an diesem Weg?
0: Es ist ganz einfach Wasserfall. Es geht zu den beiden höchsten Wasserfällen im Bayerischen Wald, Risslochwasserfälle und der Hochfall. Ich war selber zufällig letztes Jahr auch da mit der Familie und es ist schlicht und einfach wunderschön. Kann man nicht anders sagen.
2: Und wild.
0: Und wild. Wildes Wasserwanderweg in Bodenmais im Bayerischen Wald. Der beste Tagestour-Wanderweg in ganz Deutschland. Wir von hier bei Charivari.

0: Istanbul in. Schön der warme Vibe für einen wirklich erholsam kühlen Morgen in Regensburg, Niederbayern und der Oberpfalz. 7:57 haben wir es bei Charivari. Und da haut der Harry Styles in genau die gleiche Kerbe rein. American Girls, seine neue Single, werden wir gleich nach 8 hören. Yes, und Roxette wird kommen, die 90er mit Joyride. Und viele mehr Hits und mehr Vielfalt. Gleich nach 8.
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0: Guten Morgen zusammen am Mittwoch. Die Nachrichten kommen bei uns.
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18: Ich bin Christian Augustin. Schönen guten Morgen. Das US-Militär blockiert erneut iranische Häfen und Küstengebiete und zwar seit gestern Abend. Damit möchte man Schiffe daran hindern, iranische Häfen oder Küstengebiete anzusteuern oder von dort wegzufahren. Wie lange die erneute US-Blockade dauert, ist noch nicht bekannt. Die Maßnahme wurde von US-Präsident Donald Trump am Montag vorab angekündigt. Heftige Unwetter haben am Abend die Region Nürnberg schwer getroffen. Nach Angaben der Feuerwehr gingen innerhalb von 5 Stunden fast 3000 Notrufe ein. Die Einsatzkräfte rückten rund 1000 Mal aus. Meistens erwarteten die Retter umgestürzte Bäume und vollgelaufene Keller. Es gab auch mehrere Verletzte. Die Folgen des Unwetters waren auch am Flughafen Nürnberg zu spüren. Dort hat man den Flugbetrieb am Abend für mehr als eine Stunde eingestellt. Der erste Finalist der Fußball-Weltmeisterschaft steht fest. Spanien bescherte den Franzosen gestern Abend ein nicht so schönes Ende ihres Nationalfeiertags und siegte mit 2:0. Die Spanier spielen dann am Sonntag im Finale gegen den Sieger der Partie England gegen Argentinien. Das zweite Halbfinale steigt heute Abend in Atlanta um 21 Uhr deutscher Zeit.
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19: Es wird die größte Aufräumaktion, die Neumarkt je gesehen hat. Ab dem nächsten Montag ziehen über 1000 Schulkinder aus 6 Schulen durch die Stadt und sammeln Müll ein und das eine ganze Woche lang. Neumarkt räumt auf, heißt die Aktion. Handschuhe und Müllbeutel sind schon an die Kinder ausgegeben worden. Was sie einsammeln, wird später vom Bauhof entsorgt. Für die kleinen Müllsammler gibt später ein Eis. Ihr Bewusstsein für die Umwelt soll durch die Aktion geschärft werden, heißt es. Michael Hegele, Charivari in Neumarkt.
20: Nach einem schweren Sturz in Saal an der Donau liegt ein Radfahrer auf der Intensivstation. Der 75-Jährige war am Montag auf einem Radweg in Oberteuerting unterwegs. Ein anderer Radler hatte sein Rad am Wegrand abgestellt. Das hat der 75-Jährige übersehen und ist gegen das Rad geprallt. Er hat sich mehrfach überschlagen. Per Hubschrauber kam der Schwerverletzte ins Krankenhaus. Der andere Radfahrer bekommt jetzt Ärger. Die Polizei ermittelt gegen den 24-Jährigen wegen fahrlässiger Körperverletzung. Sabine Hofer, Charivari in Saal.
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22: Um 7:35 genau, bitte aufpassen, weiter auf der A3 Regensburg-Passau. An der Ausfahrt Straubing steht ein kaputter Lastwagen. Schauen wir uns den Berufsverkehr an. Auf der A93 Schwandorf-Regensburg, da haben wir nach wie vor eine Viertelstunde plus vor dem Pfaffensteiner Tunnel hier Stau. Jetzt hätte ich fast gesagt, ab Regenstaub, aber so weit davor ist es nicht. Kurz vor Regensburg Nord fängt der Stau an. Es ist eine Viertelstunde plus, Entschuldigung. Ebenfalls eine Viertelstunde plus nebenan auf der B16 aus Richtung Mittenau kommend vor dem Lappersdorfer Kreisel. Dazu im Regensburger Süden 5 plus auf der B15, Köfering nach Obertraubling. Und zum Schluss haben wir noch Neumarkt, da haben wir den Pöllinger Kreisel, diesmal Stau von der anderen Seite, von der Autobahn kommend, und zwar plus 5.
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22: Ein blitzeblanke, frischer Blitzeranhänger ist gerade aufgebaut worden auf der A3 Nürnberg-Regensburg. Der Klassiker kurz vor Sinzing in der Waldhäuselkurve bei Tempo 100. Der wird uns wohl die nächsten Tage dann begleiten hier. Wenn ihr noch irgendwas entdeckt, gerne auch Bescheid geben. 08000 ist die kostenlose Charivari-Verkehrshotline.
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25: Das Charivari-Wetter. Heute so ein bisschen Stimmungsschwankungen. Am Tag gibt's Sonne und Wolken im Mix. Gegen Abend ziehen dann aber auch schon wieder Schauer und Gewitter auf. Dazu haben wir jetzt in Neumarkt an der Burgruine Wolfstein 18 Grad, in Deining 17 und in Hohenfels auch 17. Und heute sind noch bis zu 29 Grad maximal drin. Der Charivari-Wettertrend. Morgen gibt's dann Sonne pur, paar kleine Wolken dazwischen mit 32 Grad in der Spitze.
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1: So, im Norden von Nürnberg sind gestern reihenweise die Bäume umgeknickt. Mhm. Und heute Morgen kommt dann die Jasmin daher und will mir irgendwas von Baumzeichen erzählen.
2: Ja,
1: sind die neuen Sternzeichen anscheinend?
2: Ja, es ist besser als Sternzeichen.
1: Hört ihr gleich in 7 Minuten bei Charivari. Es ist Vogelwild, ich sag's euch. Nach Roxette und Harry Styles, neue Single American Girls. Wunderschön. Mehr Hits und mehr Vielfalt bei uns.

0: Guten Morgen.
1: Morgen.
0: 7:12 haben wir es ganz genau bei Charivari am Mittwochmorgen. Und das ist bei uns ein bisschen wilder als der Sturm tatsächlich gestern Nacht. Leute, die ehrenamtliche Charivari-Esoterik-Beauftragte, will ich fast sagen, Jasmin Vogt, hat wieder zugeschlagen.
1: Oh ja.
0: Sternzeichen interessieren niemanden mehr.
1: Nee.
0: Baumzeichen, sagst du? Sind das neue Ding, Baumzeichen?
1: Es kommt gerade, habe ich so ein bisschen das Gefühl, weil Sternzeichen, ja, kennt jetzt jeder. Mondzeichen, Sonnenzeichen, bla bla bla. Aber kennst du schon das keltische Baumhoroskop?
0: Nein, ich habe gerade bloß von dir gehört, dass du Baumzeichen-Pappel bist.
1: Ich dachte mir, komm. Ich bin Baumzeichen-Pappel. Ich bin die Verlässliche. Man muss dazu sagen, wer? Das keltische Baumhoroskop. Also man muss dazu sagen, die keltischen Geschichten, die sind ja ein bisschen wilder als alles andere. Die sagen nämlich, die ersten Menschen wurden durch die göttliche Kraft aus ihren Bäumen zum Leben erweckt. Und deswegen hat jeder einen zugeordneten Baum. So, du bist Anfang November geboren, ne?
0: Ja.
1: Und dein Baum ist deswegen laut dem Horoskop der Nussbaum.
0: Der Nussbaum?
1: Der Leidenschaftliche. Sie verfügen über ein hohes Maß, ausgesprochen hohes Maß, emotionaler Intelligenz.
0: Ich habe es bei Ihnen eher Instabilität erwartet, aber emotional. Okay, der wandelnde Nussbaum. Walnuss, Haselnuss oder das ist egal?
1: Das ist vollkommen egal.
0: Okay, das, meine
1: Darfst
0: Damen
1: du dir aussuchen?
0: Und Herren, das ist das Baumzeichen. Das neue Ding laut unserer Charivari-Esoterik-Beauftragten Jasmin Vogt. Auf Instagram bzw. auf Social Media geht es auf jeden Fall gerade schon steil. Alle Farben kommen bei Charivari.

0: Guten Morgen, 20 Morgen. Nach 8 haben wir es ganz genau bei Charivari. Am Mittwochmorgen, an dem die Hunde nach der ersten Gassi-Runde so aus dem Wiesensprint mal wieder pitschnass wieder zurückkommen. Die Wiesen noch relativ nass aus der
1: Endlich
0: Nacht.
1: Mal.
0: Erstmal schön mit dem Handtuch trocken gerubbelt werden. Nur bitte gerade nicht in der Donau pitschnass machen, die Hunde. Ne? Wir haben eine Warnung vom Landratsamt Kelheim bekommen. Jasmin, du hast sie gerade da?
1: Yes, ganz genau. In Kelheim sind mehrere Hunde krank geworden, nachdem sie in der Donau waren. Und das Gesundheitsamt geht davon aus, dass da Blaualgen dran schuld sein könnten. Wasserproben werden gerade ausgewertet. Deswegen die Bitte vom Amt. Bitte nicht baden in der Donau im Bereich Neustadt bis Kelheim gerade. Ja. Menschen und Tiere gemeint.
0: Perfekt. Und wir beobachten das Ganze natürlich für euch, wenn sich dieses Thema dann in Sachen Donau noch weiter ausbreiten sollte. Wir von hier bei Charivari. Mr. Mister kommt ja um 8.21 Uhr.

0: So, Lady Gaga, Abracadabra war das um kurz vor 8:30 mittlerweile bei Charivari. Den haben wir ganz neu dabei. Total soft, schöner Song von Tom Gregory. How It Was Before, die neue Single, hören wir gleich nach 8:30. Zusammen mit den Bangers aus den 80ern auch Manic Monday wird laufen. Und viele mehr Hits und mehr Vielfalt nach 8:30.
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0: Guten Morgen zusammen. 8:30 haben wir es ganz genau bei Charivari am Mittwoch. Und der Sommergewitter, die waren ja relativ harmlos bei uns in der Nacht in Regensburg, Niederbayern und der Oberpfalz. Die Nürnberger hat es um einiges heftiger erwischt. Rund 3000 Notrufe in 5 Stunden, meldet die Feuerwehr. Dann war alles bei uns in den Nachrichten um 9 zusammen. Jetzt um 8:30 die Lokalreporte erstmal.
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10: Das Netz an öffentlichen Defibrillatoren, kurz Defis, im Landkreis Kelheim wird größer. Jetzt ist im Abensberger Ortsteil Sandhalanden ein weiterer Defi installiert worden. Er hängt gut zugänglich beim Spargelhof Kügel. Der Standort ist bewusst gewählt. Auf dem Spargelhof kommen während der Saison viele Menschen zusammen. Arbeiter, Besucher und auch Radfahrer. Landrat Christian Nerb und die dritte Abensberger Bürgermeisterin Marion Huber-Schallner haben den neuen Defi jetzt offiziell übergeben. Michael Hegele, Charivari in Sandhalanden. Landen.
11: Wer von uns mit dem Zug Richtung Straubing oder Passau unterwegs ist, merkt es weiter. Die Großbaustelle der Bahn läuft auf Hochtouren. Die erste Bauphase der Korridorsanierung zwischen Obertraubling und Passau ist jetzt abgeschlossen. Güterzüge können zwischen Passau und Plattling wieder auf einem Gleis fahren. Gleichzeitig beginnt die nächste Bauphase zwischen Straubing und Obertraubling. Dort bleibt die Strecke weiter gesperrt. Die Kapfinger Charivari im Landkreis Regensburg.
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0: Um 8.32 Uhr bitte weiter aufpassen auf der A3 Regensburg-Passau. In bzw. an der Ausfahrt Straubing steht ein kaputter Lastwagen. Und ein bisschen was Stockendes haben wir noch auf der A93 aus Schwandorf kommen vor dem Pfaffensteiner Tunnel. Das seid ihr aber in 1-2 Minuten durch. Das war schon mal knapp eine halbe Stunde plus heute Morgen.
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0: Hier haben wir was Neues. Guten Morgen.
12: Hallo, das ist der Bene. Ich wollte einen Blitzer melden.
0: Immer her damit.
12: In Burgweinting in der 30er-Zone auf der Höhe vom Altenheim Richtung Obertraubling.
0: Super, Bene, herzlichen Dank dir. Dazu haben wir noch einen Blitzerhänger stehen auf der A3 Nürnberg-Regensburg, kurz vor Sinzing, die Waldhäuselkurve, und zwar bei Tempo 100 dort. Wenn ihr noch irgendwas entdeckt, gerne auch Bescheid geben. 08000 08007 ist die kostenlose Charivari-Verkehrshotline.
13: Der Sommer, der zeigt sich gerade so ein bisschen von seiner angenehmeren Seite, würde ich schon fast sagen, im Charivari-Wetter. 19 Grad aktuell in Regensburg in der Konrad-Siedlung, 18 in Sengenthal, Landkreis Neumarkt und 19 in Zandt, Landkreis Cham. Und bis zu 29 Grad sind heute maximal drin, mit Sonne und Wolken im Wechsel. Gegen Nachmittag könnte es dann mal kurz tropfen, zum Abend hin gibt es dann stellenweise mehr Regen und auch teilweise Gewitter. Der Charivari-Wettertrend. Morgen dann Sonne pur, ein paar kleine Wolken dazu und 32 Grad in der Spitze.
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1: Gestern noch kurz vor knapp, abends so gegen 7, 8 Uhr, fast panisch will ich sagen, unser neues Trampolin im Garten bodensicher gemacht, quasi in Boden verankert, weil die Unwetterwarnung reingekommen ist. So mit so 2, 3 Bodenhaken quasi fest im Rasen verschraubt. Ja. Letzten Endes war es dann gar nichts, hätte ich auch mit dem Kaugummi festkleben können, glaube ich, und hat dann gehalten. Aber Leute, die nächsten Gewitter kommen mit Sicherheit und das Ding hält zumindest mal. Purple Disco Machine kommt bei Charivari um 8.34 Uhr.

0: 20 Minuten vor 9 haben wir es bei Charivari am Mittwoch.
1: Und hallo.
0: Da dürfen wir ganz herzlich der Jasmin heute gratulieren, als eine der wenigen, die mit ihrer Fußball-Sachkompetenz das WM-Halbfinale der Spanier gegen Frankreich gestern Abend richtig getippt hat.
1: Oh, also, ich hätte wetten sollen.
0: Mann. Spanien hat Frankreich komplett zerlegt, filetiert, kann man schon sagen. Und du hast es vorausgesehen mit dem Argument, dass dir Frankreich einfach unsympathisch ist.
1: Ja, ganz genau. Also von daher, was soll ich sagen?
0: Heute freuen wir uns aufs zweite Halbfinale. England gegen Argentinien.
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0: Genau, vor dem zweiten Halbfinale wollen wir noch mit dir, Katrin, aufs Thema Trikotwaschen schauen. Das braucht ja bei der WM eigentlich kein Zeugwart machen, ne?
4: Also der moderne Fußball-Macho rennt nach dem Spiel zur Gegenseite, reißt sich sein Leibchen runter und tauscht dann mit einem der Gegner sein Trikot in einer großen Geste von Fairplay. Und zeigt im Instagram-Zeitalter auch gerne seinen sportlich-männlichen Oberkörper. Das bringt Follower, Umsatz und Sabber-Emojis ohne Ende. Er bekommt dann von seinem Kontrahenten ein ebenso dreckiges und verschwitztes Teil zurück. Sehr lecker, aber das ist als Andenken sogar sehr begehrt. Gewaschen wird das auf keinen Fall. So ein Trikot eines Gegenspielers ist ein beliebtes Souvenir, besonders wenn man als kleiner Ersatzmann mit einem internationalen Star tauschen kann. Diese Trophäen hängen dann stolz im Vereinsheim. Naja, oder landen irgendwann auf eBay.
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0: 10 vor 9 am Mittwoch bei Charivari. Grüß dich.
1: Hallo.
0: Es ist der 15. Juli heute, ein Tag, auf dem ganz, ganz viel Hoffnung auch liegt. Nicht nur in England, dass die bei der WM nicht schon wieder ins Klo greifen, sondern auch bei ganz vielen Betrieben hier bei uns in Regensburg, Niederbayern und der Oberpfalz, weil der Bundesdigitalminister will heute den Bürokratieabbau weiter anschieben und eine Liste vorlegen, was denn so alles weg soll. Da geht es um Berichtspflichten, um Bauvorschriften, eventuell auch die Bonnpflicht und so weiter und so fort.
1: Und die Liste ist aber in dreifacher Ausfertigung, gehe ich davon aus?
0: Kann man schwer von ausgehen.
1: Und mit roten und grünen Durchschlag?
0: Das muss auch sein.
1: Nee, aber mal Spaß beiseite. Das ist ja schon lange kein Geheimnis mehr, dass die Unternehmen ersticken in Bürokratie.
0: Voll.
1: Wenn ich mir da jetzt einfach nur vorstelle, dass ich ja schon mit meiner Steuererklärung so überfordert jedes Mal bin.
0: Und auch dann kann man natürlich einsatzweise reinversetzen, was die Betriebe zu tun haben.
1: Ja.
0: Die Strumbellas kommen bei Charivari.
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0: Morgen, 8.56 Uhr haben wir es bei Charivari. Wir schunkeln uns in den Vormittag mit Teddy Swims, Mr. Know-It-All. Werden wir gleich hören, seine aktuelle Single gibt's nach 9. Zusammen mit einer der schönsten Balladen aus den 90ern. My Love Is Your Love, Whitney Houston. Und mehr Hits und mehr Vielfalt, gleich nach 9.
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0: Grüß euch, der Mittwoch bei uns mit den Nachrichten.
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16: Ich bin Christian Augustin. Guten Morgen. Schwere Gewitter sind über Teile Bayerns gezogen und haben dabei einige Schäden angerichtet. Die Region Nürnberg traf es am Abend besonders hart. Fast 3000 Notrufe gingen innerhalb von 5 Stunden bei der Feuerwehr ein. Teils wurden Menschen verletzt, weil sie von Bäumen eingeklemmt waren. Insgesamt gab es in und um Nürnberg gut 1000 Einsätze. Betroffen war auch der Flughafen. Dort ging wegen des Unwetters mehr als eine Stunde lang nichts mehr. Es geht langsam voran. Der Bund hat im vergangenen Jahr umgerechnet 222 Euro pro Kopf in das Schienennetz der Bahn investiert. Das ergibt eine Auswertung der Allianz pro Schiene. Das sind pro Kopf gut 20 Euro mehr als noch im Jahr davor. Die Allianz appelliert an die Bundesregierung, das hohe Niveau weiter zu halten. Trotz der Milliardeninvestitionen ist das Bahnnetz weiter in einem schlechten Zustand. Spanien ist der erste Finalist der Fußball-Weltmeisterschaft. Die Spanier besiegten gestern Abend die Mannschaft aus Frankreich mit 2:0. Gegen wen das Finale am Sonntag dann steigt, entscheidet sich heute. Im zweiten Halbfinale trifft am Abend England auf Argentinien. Das Spiel beginnt um 21 Uhr deutscher Zeit.
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17: Es wird die größte Aufräumaktion, die Neumarkt je gesehen hat. Ab dem nächsten Montag ziehen über 1000 Schulkinder aus 6 Schulen durch die Stadt und sammeln Müll ein und das eine ganze Woche lang. Neumarkt räumt auf, heißt die Aktion. Handschuhe und Müllbeutel sind schon an die Kinder ausgegeben worden. Was sie einsammeln, wird später vom Bauhof entsorgt. Für die kleinen Müllsammler gibt später ein Eis. Ihr Bewusstsein für die Umwelt soll durch die Aktion geschärft werden, heißt es. Michael Hegele, Charivari in Neumarkt.
18: Heute Abend heißt es wieder Schuhe schnüren und gemeinsam laufen. An der Donauarena startet der REWAG Firmenlauf in Regensburg. Diesmal schon um 18 Uhr. Rund 3000 Läuferinnen und Läufer aus der Region gehen an den Start. Dazu kommen viele Fans, Familien, Freunde und Kollegen. Zum 50. Jubiläum legt die REWAG auf jeden gespendeten Euro noch 50 Cent drauf. Die rund 4500 Euro gehen diesmal an Jumper Kids, das Regensburger Adipositas-Zentrum für Kinder und Jugendliche. Det Kapfinger, Charivari in Regensburg.
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0: Um 8:35 gleich weiter aufpassen, bitte auf der A3 Regensburg-Passau. In bzw. an der Ausfahrt Straubing steht ein kaputter Lastwagen. Bergungsarbeiten bis 10 Uhr circa noch heute. Und dazu ein kleiner Stau noch auf der A93 Stadtgebiet Regensburg. Wenn ihr da vom Pfaffensteiner Tunnel zum Kreuz Regensburg fahrt, da braucht er 2-3 Minuten länger.
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0: Auf der A3 Nürnberg-Regensburg, da kurz vor Sinzing-Waldhäusl-Kurve ein Blitzerhänger bei Tempo 100. Und Tempo 30 haben wir in Burgweinting die Obertraublinger Straße, kurz vorm Kreisel, Fahrt Richtung Obertraubling. Wenn ihr noch was entdeckt, dann freuen wir uns sehr, wenn ihr kurz Bescheid gebt. Die kostenlose Charivari-Verkehrshotline ist die 08000 08007.
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14: Das Charivari-Wetter. So, wenn die Sonne rauskommt, ist es inzwischen echt schwül. Dabei sind es gerade mal 20 Grad in Regensburg beim Inselpark, 19 in Maxhütte-Haidhof, Landkreis Schwandorf und 19 in Wildenberg, Landkreis Kelheim. Bis zu 29 Grad werden es heute maximal. Sonne und Wolken dazu im Wechsel. Gegen Nachmittag kann es dann immer mal wieder tröpfeln. Zum Abend hin gibt es stellenweise mehr Regen, teils sogar Gewitter. Der Charivari-Wetter-Trend. Morgen dann Sonne pur, paar kleine Wolken dazu und 32 Grad in der Spitze.
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1: Und ich sag's euch, ich würde es lieben, wenn England heute Abend das zweite Halbfinale gewinnt und dann auch Weltmeister wird. Ihr habt es eventuell bekommen. Liam Gallagher hier, einer der Oasis-Brüder, hat angekündigt, wenn wir das Ding gewinnen, er ist im Stadion anscheinend in New Jersey und wird dann auf dem Platz mit den Spielern Wonderwall singen. Und das will ich unbedingt erleben. Alles Weitere aus der Welt der Promis gibt's um 15:15 hier bei uns. Nach Aus Dies, Whitney Houston und Teddy Swims. 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

0: Charivari um 8:45, ganz genau. Haben wir die Marion bei uns?
1: Blitzer auf der B8, Bachstadt auf Stadt auswärts bei der Brücke.
0: Sensationell, auf der alten B8, Landkreis Regensburg, beim Abzweig nach Kneiting, da unter der Brücke, Tempo 80. Danke dir, Marion. Und jetzt hat tatsächlich eine klitzekleine Mini-Mücke einen deutschen Trash-TV-Star in die Knie gezwungen.
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0: Die sogenannte Kriebelmücke ist jetzt plötzlich ganz oben in den Schlagzeilen. Kleine Mücken, die nicht stechen, sondern leicht beißen. Und genau so eine Kriebelmücke hat jetzt die gute Sarah Knappig umgelegt. Jetzt war die Sarah schon zweimal im Dschungelcamp und dann rennt sie einmal nicht schreiend vor einem Insekt weg. Und dann sowas. Naja. Jetzt ist der Fuß leicht angeschwollen, will ich sagen. Schauen wir in die Schweiz. Da verschenkt die Helene Fischer jetzt Tickets. Offizieller Grund, sie hat ein Konzert in Zürich überzogen und verschenkt die Tickets jetzt an die Anwohner wegen der Lärmbelästigung. Inoffizieller Grund, das Konzert ist einfach nicht ausverkauft. Und das Promi-Skelett hat jetzt einen neuen Besitzer. Der T-Rex mit dem Namen Gus ist jetzt in New York für gut 50 Millionen Dollar versteigert worden. Noch nie wurde so viel für ein Fossil gezahlt. Wobei jetzt auch nicht ganz klar ist, wie viel Gage Mick Jagger bekommt. Und irgendjemand hat halt jetzt einen knapp 12 Meter langen, fast 4 Meter hohen Oschi zu Hause stehen.
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0: Ja, Alvaro Soler, Te Imaginaba war das bei Charivari um kurz vor 9:30. Genauso entspannt machen wir gleich nach 9:30 weiter. Der Mittwochvormittag mit Alex Warren, Ordinary werden wir hören. Und Freddy, beste Mann, dreht den Puls ein bisschen hoch. I was born to love you, die 80er. Und viele mehr Hits und mehr Vielfalt nach 9:30.
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0: 9:30 haben wir es ganz genau, Mittwochvormittag, und die Lokalreporter um 9:30 kommen jetzt.
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5: Hier im Landkreis Neumarkt gibt es viele Gewässer der dritten Ordnung. Das sind Bäche oder kleine Flussläufe. In den letzten Monaten haben Mitarbeiter des Wasserwirtschaftsamtes die Gewässerrandstreifen auf Karten festgehalten. Das ist wichtig für den Natur- und Umweltschutz. Denn per Gesetz dürfen die letzten 5 Meter der Gewässerstreifen nicht landwirtschaftlich genutzt werden, vor allem nicht gedüngt. Die Kartierung ist jetzt abgeschlossen. Mitte August werden die Ergebnisse online vorgestellt. Sabine Hofer, Charivari im Landkreis Neumarkt.
6: Das Netz an öffentlichen Defibrillatoren, kurz Defis, im Landkreis Kelheim wird größer. Jetzt ist im Abensberger Ortsteil Sandhalanden ein weiterer Defi installiert worden. Er hängt gut zugänglich beim Spargelhof Kügel. Der Standort ist bewusst gewählt. Auf dem Spargelhof kommen während der Saison viele Menschen zusammen, Arbeiter, Besucher und auch Radfahrer. Landrat Christian Nerb und die dritte Abensberger Bürgermeisterin Marion Huber-Schallner haben den neuen Defi jetzt offiziell übergeben. Michael Hegele, Charivari in Sandhalanden.
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0: Entspannte Lage gerade um 9.31 Uhr auf den Straßen. Nur einen kleinen Stau wegen einer Baustelle im Stadtbereich der A93 in Regensburg. Wenn ihr da aus dem Pfaffensteiner Tunnel rauskommt, Richtung Kreuz Regensburg fahrt, da ist der Stau. Das sind gut 5 Minuten plus für euch.
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0: Danke, liebe Renate, hat gerade bestätigt, A3 Nürnberg-Regensburg, der Blitzerhänger kurz vor Sinzing in der Waldhäuselkurve steht. In Burgweinting noch, Obertraublinger Straße, kurz vorm Kreisel, Fahrtrichtung Obertraubling bei Tempo 30 und 80 haben wir im Landkreis Regensburg, die alte B8, unter der Brücke beim Abzweig nach Kneiting, Fahrtrichtung Ettertshausen. Wenn ihr noch was entdeckt, gerne auch Bescheid geben. 08000 08007 ist die kostenlose Charivari-Verkehrshotline.
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8: Das Charivari-Wetter bringt erstmal für den Tag einen Mix aus Sonne und Wolken. Und wenn es dann wieder für uns nach Hause geht, gibt es hier und da auch ein bisschen Regen bzw. Gewitter am Abend. Dazu haben wir jetzt 20 Grad in Regensburg beim Heidplatz. Außerdem 19 in Schwarzenfeld, Landkreis Schwandorf und 20 in Neumarkt bei der Sternwarte. Bis zu 29 Grad sind heute maximal drin, der Charivari-Wettertrend. Morgen dann Sonne pur, ein paar kleine Wolken dazu und 32 Grad in der Spitze.
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0: Jawohl, der Regen von gestern hat die Region so ein bisschen in so eine kleine Sauna verwandelt. Mhm. Obwohl es erst noch gar nicht so heiß ist. Ne? Wie warm ist es?
8: 21 Grad maximal.
0: Ja, aber es dampfelt ganz schön, Leute. Macht's euch einen schönen Mittwochvormittag in der Arbeit. 9.33 Uhr haben wir's. Mehr Hits und mehr Vielfalt haben wir einen Sackenpacken voll dabei. Freddie Mercury, ein bisschen Disco-Vibes, I was born to love you. Nico Santos hat einen wunderbaren neuen Song gemacht, Optimist. Und rein geht's mit der Sunrise Avenue.

0: Der Ed Sheeran mit Eyes Closed war das um 9:45 Grad durch bei Charivari. Jasmin und Lutz am Start natürlich, das Morgenteam. Und ja, was soll ich sagen, es wird wie im Wilden Westen morgen. Mhm. Auge in Auge. Es wird morgen nur einen Sieger hier geben.
1: Und das werde ich sein.
0: Das wiederum bezweifle ich.
1: Zum offiziellen Tag der deutschen Kirche morgen machen wir das einzig Sinnvolle.
0: Wirklich einzig Sinnvolle.
1: Wir spucken die Kerne um die Wette.
0: Das ist ja nur
1: in dein Auge.
0: Trockenübungen.
1: In dein Auge.
0: Um 20 Minuten vor 8 morgen das große Duell. Und wir schenken euch natürlich nochmal Tickets für das Piazza Festival in Regensburg.
1: Ja.
0: Bis morgen, ciao, ciao dabei.
1: Tschüss.
0: Und viel Spaß mit Charivari und mehr Hits und mehr Vielfalt.
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10: Ich bin Christian Augustin. US-Präsident Donald Trump droht dem Iran mit schweren Angriffen auf die Infrastruktur des Landes, wenn die Regierung nicht zurück an den Verhandlungstisch kommt. Nächste Woche lässt er alle Kraftwerke und Brücken zerstören. Außerdem drohte er in einem Fernsehinterview mit weiteren heftigen Angriffen. Die seit April geltende Waffenruhe wurde vergangene Woche von den USA für beendet erklärt. Alles soll einfacher werden. Die Bundesregierung arbeitet mit Hochdruck daran, die Bürokratie für Firmen und Institutionen weiter abzubauen. Heute trifft sich das Sonderkabinett, um zusätzliche Entlastungen in Höhe von 600 Millionen Euro pro Jahr auf den Weg zu bringen. Die bereits beschlossenen Maßnahmen, um die Kosten für Bürokratie zu senken, summieren sich auf mittlerweile 9,8 Milliarden Euro jährlich. Den mit Abstand größten Anteil hat das geplante Gesetz für Daten und digitale Innovation im Gesundheitswesen. Der erste Finalist der Fußball-Weltmeisterschaft steht fest. Spanien hat im Halbfinale Frankreich mit 2:0 besiegt. Die Spanier spielen am Sonntag gegen den Sieger der Partie England gegen Argentinien um den Titel. Das zweite Halbfinale findet heute Abend 21 Uhr deutscher Zeit in Atlanta statt.
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11: A93 Regensburg Richtung Holledau zwischen Regensburg-Pfaffenstein und Kumpfmühl aktuell 2 Kilometer Stau.
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11: Auf der A3 steht der Blitzer. Nürnberg-Regensburg, kurz vor Sinzing in der Waldhäusl-Kurve, ist eine 100er-Zone. In Regensburg-Burg-Weinting wird in der Obertraublinger Straße geblitzt, kurz vorm Kreisel, wenn man Richtung Obertraubling unterwegs ist. Und auf der alten B8 Richtung Ettershausen wird auch geblitzt, nämlich unter der Brücke beim Abzweig nach Gneiting. Hier gilt Tempo 80.
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11: In Regensburg im Königswiesenpark 21 Grad. Bei euch in Neumarkt an der Jurahalle messen wir 20 Grad. Und in Karl Münz entlang der Naab derzeit 19 Grad. Mit Wolken und Sonne geht's bei uns heute durch diesen Mittwoch. Es wird zwar nicht ganz so heiß wie gestern, aber es wird doch sehr dampfig warm und die Temperaturen erreichen immerhin bis zu 28 Grad. Richtung Abend kann es nochmal lokal Gewitter geben bei uns in der Region. Morgen ist die Wetterlage insgesamt etwas ruhiger. Mit viel Sonnenschein geht's da durch den Tag. Ab Freitag wird es wieder gewittrig.
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1: Wir starten heute in einem der drei WM-Gastgeberländer, nämlich in Mexiko. Dort gibt es den Staat Tabasco und hier hat die berühmte scharfe Chili-Soße Tabasco ihren Namen her. Hergestellt wird sie allerdings in den USA. Der Name Tabasco bedeutet so viel wie Land, in dem die Erde heiß und feucht ist. Und in Mexiko kann es sehr heiß werden. Im Staat Tabasco liegt die Stadt Villahermosa. Dort ist es heute bewölkt bei 27 Grad. Einer der nördlichsten Punkte auf dem Amerika.

0: Hier ist es heute bewölkt, aber trocken bei 4 Grad. In Bastia, einer Stadt auf der französischen Insel Korsika, dagegen heute sommersatt mit Sonnenschein und 29 Grad. Und sommerlich ist es auch an der Ostseeküste. Im polnischen Danzig heute Sonnenschein bei bis zu 21 Grad.
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7: A6 Nürnberg in Richtung Pilsen fahren, zwischen Sulzbach, Rosenberg und Amberg West. Achtung, ein kaputter PKW, der Standstreifen ist hier blockiert. A93 Regensburg in Richtung Holledau, ihr braucht Geduld. Zwischen Regensburg Nord und dem Kreuz momentan 5 Kilometer Stau. Und auch in der Gegenseite der A93 Holledau Richtung Regensburg fahren, da staut sich's gerade. Zwischen Mainburg und Eickelsbach ungefähr 1 Kilometer stehender Verkehr.
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7: Auf der A3 steht der Blitzer. Nürnberg-Regensburg kurz vor Sinzing in der Waldhäusl-Kurve ist eine 100er Zone. In Regensburg-Burg-Weinting wird in der Obertraublinger Straße geblitzt, kurz vorm Kreisel, wenn man Richtung Obertraubling unterwegs ist. Und auf der alten B8 Richtung Ettershausen wird auch geblitzt, nämlich unter der Brücke beim Abzweig nach Gneiting. Hier gilt Tempo 80.
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7: Mit Wolken und Sonne geht's bei uns heute durch diesen Mittwoch. Es wird zwar nicht ganz so heiß wie gestern, aber es wird doch sehr dampfig warm und die Temperaturen erreichen immerhin bis zu 28 Grad. Richtung Abend kann es nochmal lokal Gewitter geben bei uns in der Region. Morgen ist die Wetterlage insgesamt etwas ruhiger. Mit viel Sonnenschein geht's da durch den Tag. Ab Freitag wird es wieder gewittrig.
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2: So, wir freuen uns aufs zweite Halbfinale heute. England gegen Argentinien. Und wollen dazu jetzt, Katrin, das Thema Trikotwaschen aufmachen. Das braucht bei der WM eigentlich kein einziger Zeugwart machen, ne?
3: Männer waschen? Freiwillig? Echt jetzt? Also der moderne Fußball-Macho rennt nach dem Spiel zur Gegenseite, reißt sich sein Leibchen runter und tauscht dann mit einem der Gegner sein Trikot in einer großen Geste von Fairplay und zeigt im Instagram-Zeitalter auch gerne seinen sportlich-männlichen Oberkörper. Das bringt Follower, Umsatz und Sabber-Emojis ohne Ende. Er bekommt dann von seinem Kontrahenten ein ebenso dreckiges und verschwitztes Teil zurück. Sehr lecker, aber das ist als Andenken sogar sehr begehrt. Gewaschen wird das auf keinen Fall. So ein Trikot eines Gegenspielers ist ein beliebtes Souvenir, besonders wenn man als kleiner Ersatzmann mit einem internationalen Star tauschen kann. Diese Trophäen hängen dann stolz im Vereinsheim. Naja, oder landen irgendwann auf eBay.
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8: Ich bin Angela Kress. Hohe Wohnkosten stellen viele Studierende vor finanzielle Herausforderungen. Das gilt insbesondere für diejenigen, die nicht mehr im Elternhaus leben, schreibt das Statistische Bundesamt. Studierende mit eigener Haushaltsführung geben demnach im Schnitt über die Hälfte ihres verfügbaren Haushaltseinkommens für Wohnkosten aus. In der Gesamtbevölkerung ist es knapp ein Viertel. Die Nachfrage nach Klimaanlagen steigt. In einer YouGov-Umfrage sagte jeder Fünfte, dass er plant, sich eine zu kaufen. Vor einem Jahr war es jede und jeder Zehnte. Klimaanlagen und Ventilatoren sind in vielen Geschäften zurzeit ausverkauft. Fiona Reinert berichtet.
9: Die Hitzewelle habe die Nachfrage nach Klimaanlagen explodieren lassen, heißt es vom Einzelhandel. Hier ist aber Geduld gefragt. In vielen Geschäften wird der Nachschub knapp. Und die Fachbetriebe, die Klimaanlagen einbauen, sind im Dauereinsatz mit Wartungen und Reparaturen. Wer eine neue Anlage installieren lassen will, muss im Schnitt gut 3 Monate warten.
8: Die Preise für Lebensmittel sind in den letzten Jahren deutlich stärker gestiegen als die allgemeine Inflation. Das berichtet die Rheinische Post und beruft sich auf Zahlen aus dem Bundeslandwirtschaftsministerium. Von Anfang 2020 bis Mitte 2025 wurden Lebensmittel demnach um gut 36% teurer. Die allgemeine Teuerung lag im selben Zeitraum bei 22%. Aus der Linken kommen unter anderem Forderungen, Gewinnmargen der Lebensmittelkonzerne zu begrenzen. Nach den Schüssen auf ein Wohnhaus in Würzburg sucht die Polizei noch immer nach einem Verdächtigen. Ermittelt wird wegen versuchter Tötung, sagte ein Sprecher der Staatsanwaltschaft. Die Hintergründe der Attacke mit einer Handfeuerwaffe sind noch unklar. Die Ermittler prüfen, ob es sich um eine Beziehungstat handeln könnte, nannten aber keine Details. Verletzt wurde niemand. Gestern war in Bayern der zweitblitzreichste Tag des Jahres. Etwas mehr als 2300 Einschläge gab es, wie aus Daten des Blitzinformationsdienstes Aldis Blitz hervorgeht. Mehr gab es bisher dieses Jahr nur am 29. Juni mit über 2500. Besonders Franken wurde gestern von heftigen Unwettern getroffen, heute Morgen Reutlingen.
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10: A6 Nürnberg in Richtung Pilsen fahren zwischen Sulzbach, Rosenberg und Amberg-West. Achtung, kaputter PKW, der Standstreifen ist blockiert. Stau auf der A93, Regensburg in Richtung Holledau fahren zwischen Regensburg-Pfaffenstein und dem Kreuz. Momentan 2 Kilometer Stau.
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10: Auf der A3 steht der Blitzer, Nürnberg Richtung Regensburg fahren, kurz vor Sinzing, wie so oft in der Waldhäuselkurve, Tempo 100 gilt hier. Und auf der alten B8, wenn man von Regensburg nach Ettertausen fährt, Achtung, bei der Brücke, bei der Abzweigung nach Kneiting.
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10: In Regensburg am Ölberg momentan 23 Grad, in Bad Kötzting im Landkreis Cham 19 Grad und auch bei euch in Schwarzenfeld, Landkreis Schwandorf momentan 19 Grad. Heute viele Wolken über der Region, dazwischen immer wieder Sonnenschein. Es wird zwar heute nicht so heiß, aber dampfig warm, bis zu 28 Grad können das bei uns in der Region werden. Und auch heute kann es wieder das ein oder andere Gewitter geben. Gerade so ab dem Nachmittag steigt bei uns das Gewitterrisiko wieder an. Der Wettertrend, morgen erstmal ruhiges Wetter. Das heißt für uns Sonnenschein und sommerliche Temperaturen. Ab Freitag wird es wieder ungemütlicher, da drohen wieder neue Gewitter.
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10: A3 Regensburg Richtung Nürnberg zwischen Berratshausen und Parsberg momentan 1 Kilometer Stau. Die A6 Nürnberg in Richtung Pilsen zwischen Sulzbach-Rosenberg und Amberg-West kaputter PKW. Der Standstreifen ist blockiert. Bitte auch bremsbereit halten. Hier Gefahr durch Personen auf der Autobahn. Und noch die A9 München Richtung Nürnberg zwischen dem Dreieck Holledau und Langenbruck. Gefahr durch eine ungesicherte Unfallstelle. Der rechte Fahrstreifen ist blockiert.
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10: Blitzermelder in der Leitung. Hi.
12: Ja, grüß Gott. Ich wollte den Blitzer melden. Mich haben's gerade geblitzt mit der Pistole von Irlerstein Richtung Kelheim. Der macht jetzt gerade meinen Sportzettel fertig und ich habe gesagt, ich rufe jetzt gleich an.
10: Okay, nimm sportlich. Danke für den Anruf. Also ein Blitzer zwischen Irlerstein und Kelheim. Außerdem wird auch auf der A3 geblitzt. Nürnberg Richtung Regensburg fahren. Kurz vor Sinzing in der Waldhäuselkurve ist eine 100er-Zone.
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10: Heute viele Wolken über der Region, dazwischen immer wieder Sonnenschein. Es wird zwar heute nicht so heiß, aber dampfig warm, bis zu 28 Grad können das bei uns in der Region werden. Und auch heute kann es wieder das ein oder andere Gewitter geben. Gerade so ab dem Nachmittag steigt bei uns das Gewitterrisiko wieder an. Der Wettertrend. Morgen erstmal ruhiges Wetter. Das heißt für uns Sonnenschein und sommerliche Temperaturen. Ab Freitag wird es wieder ungemütlicher. Da drohen wieder neue Gewitter.
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2: Heute Abend wird es wieder sportlich an der Donau-Arena. Der REWAG-Firmenlauf startet um 18 Uhr. Rund 3000 Läuferinnen und Läufer sind dabei. Wer nicht selbst mitläuft, kann die Teams anfeuern und anschließend bei der After-Run-Party mitfeiern. Außerdem wird mit dem Lauf Geld für das Regensburger Adipositas-Zentrum für Kinder und Jugendliche gesammelt. Ebenfalls heute Abend geht es im evangelischen Bildungswerk um ein wichtiges Thema. Demokratie unter Druck. Deutsche und ukrainische Experten sprechen ab 19 Uhr darüber, wie Demokratie geschützt werden kann. Der Eintritt ist frei, eine Anmeldung ist nicht notwendig.
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13: Ich bin Angela Kress. Studierende, die nicht mehr im Elternhaus wohnen, geben im Schnitt mehr als die Hälfte ihres Haushaltseinkommens für Wohnkosten aus. Das geht aus einer Erhebung des Statistischen Bundesamts hervor. Pia Wegner berichtet.
14: Im vergangenen Jahr waren es im Schnitt 54% des verfügbaren Haushaltseinkommens. Zum Vergleich, in Deutschland liegt der Wert für die gesamte Bevölkerung im Schnitt bei 24%. Gut ein Viertel der Studierendenhaushalte gilt als überlastet. Per Definition ist das dann der Fall, wenn die Wohnkosten bei 40% oder mehr des verfügbaren Haushaltseinkommens liegen.
13: Tanken wird wieder teurer. Vor allem Diesel habe auf Wochensicht deutlich zugelegt, meldet der ADAC. Ein Liter kostete gestern im Schnitt 2,07 Euro, rund 12 Cent mehr als vor einer Woche. Die Experten sagen, dass die verschärften Spannungen zwischen den USA und dem Iran ein Preistreiber sein dürften. US-Präsident Trump hatte dem Iran unter anderem mit neuen Angriffen auf zivile Infrastruktur gedroht. Er soll privat heimlich Bildaufnahmen von Frauen gemacht haben und an seinem Arbeitsplatz von Mitarbeiterinnen. Deshalb ermitteln die Kriminalpolizei Bamberg und die Staatsanwaltschaft Bamberg gegen einen Arzt. Der Verdacht kam auf, als eine Zeugin auf einer öffentlichen Veranstaltung eine heimlich aufgestellte Kamera entdeckte. Daraufhin gab es eine Wohnungsdurchsuchung. Wie viele Personen tatsächlich betroffen sind, muss noch ermittelt werden. Neonazi-Maler Svenja Liebig ist von Tschechien nach Deutschland gebracht worden. Das teilte die tschechische Polizei auf X mit. Die verurteilte Rechtsextremistin soll nach Justizangaben in das Frauengefängnis im sächsischen Chemnitz gebracht werden. 2023 war Liebig, damals noch mit dem Vornamen Sven, zu 1,5 Jahren Haft verurteilt worden, unter anderem wegen Volksverhetzung. Auch auf Bayerns Krankenhäuser kommen mit Reformen wohl Sparmaßnahmen zu. Bayerns Gesundheitsministerin Gerlach hat ihnen Unterstützung zugesagt. Man sei im engen Austausch mit der Krankenhausgesellschaft. Voraussichtlich im Herbst werde es darum gehen, welche medizinischen Leistungen wo angeboten werden können. Ziel sei es, die Versorgung in allen bayerischen Regionen auf hohem Niveau zu halten.
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1: Sie können stolz auf sich sein, die Schülerinnen und Schüler der Grundschule hier in Rohr im Landkreis Kelheim. Sie haben mitgemacht bei einem Ideenwettbewerb, der sich mit den Themen Europa, Menschenrechte und Demokratie auseinandersetzt. Und die Rohrer waren erfolgreich. Sie haben einen der Preise gewonnen. Heute Vormittag war in Kumhausen bei Landshut die Siegerehrung. Deutschlandweit hatten sich heuer 75.000 Schüler am Wettbewerb beteiligt. Sie haben Aufsätze, Bilder und andere Arbeiten eingereicht. Michael Hegele, Charivari in Rohr.
15: Dem Hauptzollamt Regensburg ist auf der A3 bei Parsberg ein Schlag gegen den illegalen Transport von Dopingmitteln gelungen. Bei einer Fahrzeugkontrolle entdeckten die Einsatzkräfte Tabletten und Ampullen mit anabolen Substanzen wie Testosteron. Der Autofahrer aus Kroatien hatte zuvor noch angegeben, keine verbotenen Waren dabei zu haben. Gegen ihn wird jetzt wegen eines Verstoßes gegen das Anti-Doping-Gesetz ermittelt. Diet Kapfinger, Charivari in Regensburg.
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16: A3 Regensburg Richtung Nürnberg zwischen Beratzhausen und Parsberg 2 Kilometer Stau. Und die Gegenseite der A3 Regensburg in Richtung Passau zwischen dem Kreuz Deggendorf und Hengersberg ist der rechte Fahrstreifen blockiert. Ein kaputter LKW blockiert hier momentan.
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16: Blitzermelder in der Leitung, hi.
18: Hallo, Karin, eine Bitte, könntet ihr einen Blitzer durchfahren? Und zwar in der Weißenburgstraße am üblichen Ort nach der Kirche.
16: Hiermit passiert also, geblitzt wird in Regensburg in der Weißenburgstraße. Außerdem noch ein Blitzer momentan auf der A3 Nürnberg-Regensburg. Und zwar kurz vor Sinzing in der Waldhäuselkurve, ist eine 100er-Zone. Und im Landkreis Kelheim wird auch geblitzt, nämlich auf der Straße zwischen Erlerstein und Kelheim.
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16: In Kelheim an der Befreiungshalle messen wir 23 Grad. In Neumarkt im LGS-Park sind es 24 Grad. Und 24 Grad auch momentan in Rohr. Heute mehr Wolken als Sonnenschein, dazu dampfig warme Höchstwerte von bis zu 28 Grad. Örtlich kann es noch mal gewittern, besonders am Abend bzw. dann in der Nacht auf Donnerstag. Der Wettertrend. Morgen erwartet uns ein schöner Sommertag mit viel Sonnenschein und rund 28 Grad. Der Freitag wird wohl eher wieder gewittrig.
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16: Mahlzeit an diesem gewitterigen Mittwoch. Auch bei Blitz und Donner sind wir total lokal mit Themen aus eurer Region. Gleich sprechen unsere Lokalreporter darüber.
1: Im Landkreis Neumarkt werden in den nächsten Monaten neue Sportanlagen und Jugendtreffs entstehen. 6 Kommunen werden die Projekte umsetzen. Möglich machen das auch Fördermittel der Europäischen Union. Mehr dazu gleich hier auf Charivari.
16: Danke und passend zum Wetter singen Take That gleich von der Flut. The Flood kriegt ihr direkt nach Kamrad mit seiner Hitsingle Hug Yourself.

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2: Was haben Berg, Mühlhausen, Sengenthal, Solbersdorf, Pilsach und Possbauheng gemeinsam? Dort werden schon bald neue Sport- und Treffpunktprojekte verwirklicht. Angedacht sind Plätze für verschiedene Ballsportarten, mobile Mountainbike-Strecken und Gymnastikparks für das Training unter freiem Himmel. Das alles kostet richtig Geld. 600.000 Euro nehmen die Kommunen dafür in die Hand. Doch sie bekommen auch eine kräftige Finanzspritze der Europäischen Union. 300.000 Euro, also die Hälfte der Kosten, fließen aus dem LEADER-Programm in den Landkreis Neumarkt. Die Förderbescheide sind schon da, jetzt kann die Umsetzung beginnen. Die neuen Sportstätten sollen lebendige Treffpunkte für die Jugend werden und sich auch miteinander vernetzen, heißt es.
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6: Schon wieder war eine Kita hier in Neumarkt das Ziel von Vandalen. Der oder die Unbekannten haben am Wochenende auf die Fassade des Kindergartens St. Marien im Stadtosten mit Kreide volksverhetzende Parolen geschmiert. Die Wörter waren etwa 60 Zentimeter hoch. Mitarbeiter der Kita haben sie entfernt. Vor einem Monat war etwas Ähnliches an der Kita Burg Wichtelstein vorgefallen. Auch sie liegt im Stadtosten, nur etwa einen Kilometer von St. Marien entfernt. Die Polizei ermittelt und bittet um Zeugenhinweise. Michael Hegele, Charivari in Neumarkt.
7: Wenn eine Ausstellung verlängert wird, ist das meist ein gutes Zeichen. Genau das passiert jetzt bei uns in Regensburg. Die Amazonas-Ausstellung von Greenpeace im Umweltenergiebildungszentrum läuft wegen des großen Interesses jetzt bis Ende Juli. Der Eintritt ist kostenlos. Die Ausstellung zeigt, warum der Regenwald auch mit unserem Alltag zusammenhängt und wie wir ihn mit unserem Konsum beeinflussen können. Diet Kapfinger, Charivari in Regensburg.
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8: A93 Regensburg Richtung Holledau zwischen Siegenburg und Elsendorf. Achtung, eine ungesicherte Unfallstelle.
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8: Blitzermelder in der Leitung. Hi.
9: Ja, hallo, da ist Jeniburg. Ich fahre mal wieder auf der alten B8. Bei der Brücke, wo es hinauffährt, nach Adlersberg, steht statt auswärts in der 80er-Zone der Blitzer.
8: Okay, hiermit notiert. Danke für den Anruf. Außerdem haben wir noch jede Menge andere Blitzer. Zum Beispiel in Regensburg in der Weißenburgstraße, dann in der Dornierstraße, im Landkreis Regensburg ein Blitzer in Wenzenbach im Kapellenweg, in Pettendorf wird in der Nürnberger Straße geblitzt, dann in Burglengenfeld in der Dr. Sauerbruchstraße und zwischen Irnerstein und Kelheim steht auch noch der Blitzer. Heute mehr Wolken als Sonnenschein, dazu dampfig warme Höchstwerte von bis zu 28 Grad. Örtlich kann es noch mal gewittern, besonders am Abend bzw. dann in der Nacht auf Donnerstag. Der Wettertrend. Morgen erwartet uns ein schöner Sommertag mit viel Sonnenschein und rund 28 Grad. Der Freitag wird wohl eher wieder gewittrig.
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0: Treffpunktmittag am Mittwoch. Nicht mehr ganz 3 Wochen, dann sind Sommerferien und für viele Teenager geht es zum ersten Mal zum Arbeiten. Der Ferienjob soll das Sparschwein fett machen. Wir haben nachgefragt bei Anna Gmeiner vom Deutschen Gewerkschaftsbund Bayern, was dürfen Jugendliche denn überhaupt arbeiten?
1: Erlaubt sind leichte und ungefährliche Tätigkeiten, also zum Beispiel Gartenarbeit, Botengänge, Zeitung austragen, einfache Lager- oder Bürotätigkeiten. Verboten sind schwere körperliche Arbeiten, zum Beispiel auch Umgang mit gefährlichen Stoffen, gefährlichen Maschinen.
0: Eure Kinder dürfen schon ab 13 Jahren einen Ferienjob übernehmen, wenn ihr als Eltern zustimmt. Und wichtig, falls ihr diesen Sommer Teenager bei euch im Betrieb beschäftigt, die Arbeitszeiten müssen unbedingt eingehalten werden.
1: Von 13 bis 14 Jahren maximal 2 Stunden täglich. Bei Jugendlichen zwischen 15 und 17 Jahren können die maximal 8 Stunden am Tag arbeiten. Ab 16 Jahren gibt es dann die Ausnahme, dass man zum Beispiel in der Gastronomie bis 22 Uhr arbeiten darf und im Mehrschichtbetrieb bis 23 Uhr.
0: Sagt Anna Gmeiner vom Deutschen Gewerkschaftsbund Bayern zum Thema Ferienjob für Teenager. Nicht mehr ganz 3 Wochen, dann sind wieder Sommerferien bei uns.

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9: Ich bin Angela Kress. Das Bundeskabinett hat weitere Maßnahmen für weniger Bürokratie auf den Weg gebracht. Das hat Digitalminister Wildberger nach dem Treffen gesagt. Dazu gehört auch ein Änderungspaket für die Bundesagentur für Arbeit. Arbeitslose sollen in Zukunft zum Beispiel mit dem Jobcenter per E-Mail verbindliche Vereinbarungen treffen können. Auch Pflichttermine sollen per Videoschalte möglich sein. Die Schufa speichert Daten von Verbraucherinnen und Verbrauchern offenbar länger als bisher bekannt war. Das zeigen Recherchen unter anderem der Süddeutschen Zeitung. Die Schufa steht damit erneut in der Kritik. Dominik Schweiger mit den Details.
10: Zum Beispiel, man nimmt einen Kredit auf und bezahlt ihn komplett ab. Nach 3 Jahren löscht die Schufa diesen Eintrag eigentlich. Laut dem Bericht in der Süddeutschen behält die Schufa die Daten aber und gibt sie auch teilweise an Firmen weiter. Im neuen Schufa-Score tauchen diese alten Einträge dann aber nicht mehr auf. Die Schufa selber weist alle Vorwürfe zurück und beruft sich darauf, dass sie verpflichtet sei, diese alten Daten aufzuheben.
9: Nach den Schüssen auf ein Wohnhaus in Würzburg sucht die Polizei noch immer nach einem Verdächtigen. Ermittelt wird wegen versuchter Tötung, sagte ein Sprecher der Staatsanwaltschaft. Die Hintergründe der Attacke mit einer Handfeuerwaffe sind noch unklar. Die Ermittler prüfen, ob ein privater Konflikt der Auslöser war. Details nannten sie aber keine. Verletzt wurde niemand. Hierzulande wird über ein mögliches Social-Media-Verbot für Kinder diskutiert. Auch andere Länder diskutieren Verbote und Großbritannien plant jetzt weitere Einschränkungen. Für 16- und 17-Jährige soll es nächtliche Nutzungsbeschränkungen geben, wie die Regierung mitteilte. Die Einschränkungen sind Teil eines großen Pakets, das im Kern ein Social-Media-Verbot für unter 16-Jährige vorsieht. Die Entscheidung für Jürgen Klopp als neuen Bundestrainer der deutschen Fußballnationalmannschaft geht in die nächste Phase. Nachdem die DFB-Bosse sich mit Red Bull-Chef Oliver Minzlaff getroffen haben, werden heute die Verbandsfunktionäre über den Stand der Verhandlungen informiert. Nur mit ihrer Zustimmung kann Klopp letztlich Nachfolger von Julian Nagelsmann werden. Beim DFB soll Klopp einen Vertrag bis zur nächsten WM 2030 bekommen.
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11: Sie können stolz auf sich sein, die Schülerinnen und Schüler der Grundschule hier in Rohr im Landkreis Kelheim. Sie haben mitgemacht bei einem Ideenwettbewerb, der sich mit den Themen Europa, Menschenrechte und Demokratie auseinandersetzt. Und die Rohrer waren erfolgreich. Sie haben einen der Preise gewonnen. Heute Vormittag war in Kumhausen bei Landshut die Siegerehrung. Deutschlandweit hatten sich heuer 75.000 Schüler am Wettbewerb beteiligt. Sie haben Aufsätze, Bilder und andere Arbeiten eingereicht. Michael Hegele, Charivari in Rohr.
1: Dem Hauptzollamt Regensburg ist auf der A3 bei Parsberg ein Schlag gegen den illegalen Transport von Dopingmitteln gelungen. Bei einer Fahrzeugkontrolle entdeckten die Einsatzkräfte Tabletten und Ampullen mit anabolen Substanzen wie Testosteron. Der Autofahrer aus Kroatien hatte zuvor noch angegeben, keine verbotenen Waren dabei zu haben. Gegen ihn wird jetzt wegen eines Verstoßes gegen das Anti-Doping-Gesetz ermittelt. Diet Kapfinger, Charivari in Regensburg.
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9: A3 Nürnberg Richtung Regensburg zwischen Parsberg und Berratshausen 2 Kilometer Stau und weiter auf der A3 Richtung Regensburg zwischen Nittendorf und Sinzing 2 Kilometer stockender Verkehr. Dann geht's noch auf die Staatsstraße 2240 Neumarkt Amberg zwischen dem Kreisverkehr und der Straße am Berliner Ring in beiden Richtungen einen Unfall mit mehreren Fahrzeugen. Laufen aktuell die Bergungsarbeiten und Rettungsfahrzeuge sind im Einsatz. Die Feuerwehr regelt hier den Verkehr. Wenn ihr euch vor Ort auskennt, am besten das Gebiet weiträumig umfahren.
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9: In Regensburg ein Blitzer in der Weißenburgstraße, dann in der Dornierstraße, in Wenzenbach im Kapellenweg, in Pettendorf in der Nürnberger Straße, dann in Burg Lengenfeld in der Dr. Sauerbruchstraße und zwischen Irlerstein und Kelheim wird auch geblitzt.
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9: In Neumarkt am Reitstadel messen wir momentan 25 Grad. In Kelheim beim Archäologischen Museum sind es 24 Grad und das gleiche momentan auch in Elsendorf. Mit Wolken und Sonne geht's bei uns heute durch diesen Mittwoch. Es wird zwar nicht ganz so heiß wie gestern, aber es wird doch sehr dampfig warm und die Temperaturen erreichen immerhin bis zu 28 Grad. Richtung Abend kann es nochmal lokal Gewitter geben bei uns in der Region. Morgen ist die Wetterlage insgesamt etwas ruhiger. Mit viel Sonnenschein geht's da durch den Tag. Ab Freitag wird es wieder gewittrig.
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9: Mahlzeit, mit uns wisst ihr Bescheid, was bei euch in der Region wichtig ist. Unsere Lokalreporter reden gleich über dieses Thema.
11: Bitte baden Sie nicht in der Donau. Diesen Appell hat gestern Nachmittag das Gesundheitsamt Kelheim veröffentlicht. Hintergrund sind Blaualgen im Wasser, die krank machen können. Mehr dazu gleich hier auf Charivari.
9: Dazu kriegt ihr Musik, Anastasia, die Frau mit der außergewöhnlichen Stimme und Paid My Dues, davor aber erstmal Newcomerin Holly Humberstone mit To Love Somebody.

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2: Baden in der Donau kann derzeit krank machen. Das Kelheimer Gesundheitsamt hat daher gestern Nachmittag an die Menschen appelliert, nicht mehr im Fluss zu baden. Hintergrund sind einige Krankheitsfälle bei Hunden. Emily Gingel mit Einzelheiten.
3: In den letzten Tagen mussten mehrere Hunde zum Tierarzt, nachdem sie in der Donau gebadet und offenbar auch Donauwasser getrunken haben. Ein Hund ist sogar verendet. Er war mit seinem Herrchen im Donaudurchbruch baden. Das Gesundheitsamt vermutet, dass Blaualgen dahinter stecken. Sie bilden ein Gift, das für Menschen und Tiere gefährlich ist. Daher rät die Behörde davon ab, in der Donau schwimmen zu gehen. Man sollte auch keine Tiere mit Donauwasser tränken. Das Gesundheitsamt wird heute Wasserproben aus der Donau entnehmen und sie auf Blaualgen und andere Verschmutzungen untersuchen. Mit dem Ergebnis ist frühestens am Freitag zu rechnen.
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7: Schon wieder war eine Kita hier in Neumarkt das Ziel von Vandalen. Der oder die Unbekannten haben am Wochenende auf die Fassade des Kindergartens St. Marien im Stadtosten mit Kreide volksverhetzende Parolen geschmiert. Die Wörter waren etwa 60 Zentimeter hoch. Mitarbeiter der Kita haben sie entfernt. Vor einem Monat war etwas Ähnliches an der Kita Burg Wichtelstein vorgefallen. Auch sie liegt im Stadtosten, nur etwa einen Kilometer von St. Marien entfernt. Die Polizei ermittelt und bittet um Zeugenhinweise. Michael Hegele, Charivari in Neumarkt.
8: Wenn eine Ausstellung verlängert wird, ist das meist ein gutes Zeichen. Genau das passiert jetzt bei uns in Regensburg. Die Amazonas-Ausstellung von Greenpeace im Umweltenergiebildungszentrum läuft wegen des großen Interesses jetzt bis Ende Juli. Der Eintritt ist kostenlos. Die Ausstellung zeigt, warum der Regenwald auch mit unserem Alltag zusammenhängt und wie wir ihn mit unserem Konsum beeinflussen können. Diet Kapfinger, Charivari in Regensburg.
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11: A3 Nürnberg Richtung Regensburg zwischen Parsberg und Beratzhausen momentan 3 Kilometer Stau. Und es geht nach Neumarkt auf der B299 zwischen dem Kreisverkehr und der Straße am Berliner Ring. In beiden Richtungen gibt es Probleme nach einem Unfall mit gleich mehreren Fahrzeugen. Da laufen aktuell die Bergungsarbeiten. Rettungsfahrzeuge sind im Einsatz. Die Feuerwehr regelt da den Verkehr. Wenn ihr euch auskennt, am besten das Gebiet weiträumig umfahren.
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11: In Regensburg wird in der Weißenburgstraße und in der Dornierstraße geblitzt, in Wenzenbach im Kapellenweg, in Peckendorf in der Nürnberger Straße und in Burglengenfeld in der Dr. Sauerbruchstraße.
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11: Mit Wolken und Sonne geht's bei uns heute durch diesen Mittwoch. Es wird zwar nicht ganz so heiß wie gestern, aber es wird doch sehr dampfig warm und die Temperaturen erreichen immerhin bis zu 28 Grad. Richtung Abend kann es nochmal lokal Gewitter geben bei uns in der Region. Morgen ist die Wetterlage insgesamt etwas ruhiger. Mit viel Sonnenschein geht's da durch den Tag. Ab Freitag wird es wieder gewittrig.
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Hier ist Treffpunkt Mittag am Mittwoch. Genießt noch mal die nächsten Tage. Heute und morgen wird es ja noch mal richtig warm bei uns. Okay, ich weiß, heute kann es gewittern, aber wirklich nur lokale Gewitter. Ansonsten ist Sommer angesagt. Nachdem es ja jetzt wieder so lange so warm bei uns in der Region war, kommt ab Freitag der Wetterwechsel. Da rücken noch mal neue Gewitter an und die wälzen uns die Luft um. Danach geht es frischer weiter mit so rund 20 Grad. Tut auch mal gut, aber die Sommerfans unter euch sollten jetzt noch mal die warmen Tage genießen, noch mal Eis essen gehen, ins Wasser hüpfen und in den lauen Sommernächten unterwegs sein. Genießt die Zeit, wir liefern euch dazu mehr Hits, mehr Vielfalt.

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14: Ich bin Stefan Schütz. Bundesbildungsministerin Prien will alle vierjährigen Kinder auf ihre Sprache und Entwicklung testen lassen. Das geht aus einem Entwurf für ein neues Kita-Gesetz hervor. Wird bei den Tests Förderbedarf festgestellt, sollen die Kinder gezielt unterstützt werden, damit der Start in die Grundschule besser gelingt. Zum ersten Mal sollen bundesweit einheitliche Standards dafür gelten. Hintergrund sind die großen Unterschiede bei den Bildungschancen von Kindern. Die Bundesregierung hat weitere Maßnahmen zum Bürokratieabbau beschlossen. Im zweiten Entlastungskabinett einigte sich Schwarz-Rot darauf, bürokratische Verpflichtungen abzuschaffen. Digitalminister Wildberger.
15: Wir haben gesagt, wir wollen Bürokratiekosten senken. Haben wir seit November bis heute, einschließlich der heutigen Beschlüsse, 10,4 Milliarden Euro Entlastung auf den Weg gebracht.
14: So sollen etwa in Arztpraxen die elektronische Überweisung eingeführt und bei Bauvorhaben im Verkehrsbereich Verfahren vereinfacht werden. Erst gute Laune, dann schlechtes Gewissen, so beschreiben Jugendliche ihre Gefühle beim Scrollen durch Social Media. In einer Medienstudie gaben über 80% an, dass die Plattformen ihnen einen wichtigen Zugang zu Wissen bieten. Etwa die Hälfte fühlt sich dort verstanden. Aber gut 70% sagten auch, dass Social Media sie von Dingen ablenkt, die sie eigentlich tun sollten. Über 500.000 Kinder in der WHO-Europa-Region sind gar nicht geimpft. Laut einem neuen Bericht der Weltgesundheitsorganisation fehlte im vergangenen Jahr 566.000 Kindern jegliche Impfung. Das sind weniger als im Jahr zuvor, aber immer noch zu viele, schreibt die WHO. Gut die Hälfte der ungeimpften Kinder lebt in Kasachstan, der Türkei, Großbritannien und Aserbaidschan. In Deutschland sind rund 21.000 Kinder ohne Impfschutz. Bei der Fußball-Weltmeisterschaft wird heute Abend der Finalgegner der Spanier gesucht. Die hatten gestern im Halbfinale Frankreich mit 2:0 besiegt. In Atlanta bestreiten England und Titelverteidiger Argentinien das zweite Halbfinale. Anstoß ist um 21 Uhr. Das Finale ist dann am Sonntag. Bereits am Samstag trifft Frankreich im Spiel um Platz 3 auf den Verlierer der heutigen Partie.
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16: Die A3 nach Passau zwischen Kreuz Deckendorf und Hengersberg hier ein Unfall, der Standstreifen blockiert. Weiter auf die A93 Regensburg nach Holledau. Vorsicht zwischen Regensburg-Kumpfmühl und Kreuz Regensburg in beiden Richtungen. Gefahr durch einen Sack Styropor auf der Fahrbahn. Dann geht's in den Landkreis Neumarkt auf der B299 zwischen Kreisverkehr und der Straße am Berliner Ring in beiden Richtungen. Ein Unfall mit mehreren Fahrzeugen. Bergungsarbeiten laufen, Rettungsfahrzeuge im Einsatz. Die Feuerwehr regelt den Verkehr dort. Ortskundige Autofahrer werden gebeten, das Gebiet weiträumig zu umfahren.
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18: In Regensburg wird in der Weißenburgstraße und in der Dornierstraße geblitzt, in Wenzenbach im Kapellenweg, in Pettendorf in der Nürnberger Straße und in Burglengenfeld in der Dr. Sauerbruchstraße.
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18: In Regensburg am Papstkreuz 26 Grad, auch in Steinberg, Landkreis Schwandorf sind 26 Grad. Bei euch in Waffenbrunn im Bayerischen Wald 24 Grad. Heute viele Wolken über der Region, dazwischen immer wieder Sonnenschein. Es wird zwar heute nicht so heiß, aber dampfig warm, bis zu 28 Grad können das bei uns in der Region werden. Und auch heute kann es wieder das ein oder andere Gewitter geben. Gerade so ab dem Nachmittag steigt bei uns das Gewitterrisiko wieder an. Der Wettertrend, morgen erstmal ruhiges Wetter. Das heißt für uns Sonnenschein und sommerliche Temperaturen. Ab Freitag wird es wieder ungemütlicher, da drohen wieder neue Gewitter.
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3: Die sogenannte Kriebelmücke ist jetzt plötzlich ganz oben in den Schlagzeilen. Kleine Mücken, die nicht stechen, sondern leicht beißen. Und genau so eine Kriebelmücke hat jetzt die gute Sarah Knappig umgelegt.

0: Fuß leicht angeschwollen, will ich sagen. Schauen wir in die Schweiz. Da verschenkt die Helene Fischer jetzt Tickets. Offizieller Grund, sie hat ein Konzert in Zürich überzogen und verschenkt die Tickets jetzt an die Anwohner wegen der Lärmbelästigung. Inoffizieller Grund, das Konzert ist einfach nicht ausverkauft. Und das Promi-Skelett hat jetzt einen neuen Besitzer. Der T-Rex mit dem Namen Gus ist jetzt in New York für gut 50 Millionen Dollar versteigert worden. Noch nie wurde so viel für ein Fossil gezahlt. Wobei jetzt auch nicht ganz klar ist, wie viel Gage Mick Jagger bekommt. Und irgendjemand hat halt jetzt einen knapp 12 Meter langen, fast 4 Meter hohen Oschi zu Hause stehen.
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6: Die A3 nach Passau zwischen Kreuz, Deckendorf und Hengersberg, ein Unfall, der Standstreifen blockiert. A93 Regensburg nach Holledau zwischen Saalhaupt und Hausen, ein kaputter Lastwagen blockiert hier den Standstreifen. Und B299 im Landkreis Neumarkt zwischen dem Kreisverkehr und am Berliner Ring in beiden Richtungen, hier ein Unfall mit mehreren Fahrzeugen. Da laufen Bergungsarbeiten, Rettungsfahrzeuge im Einsatz und die Feuerwehr, die regelt den Verkehr. Ortskundige Autofahrer werden gebeten, das Gebiet hier weiträumig zu umfahren.
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7: In Regensburg wird in der Weißenburgstraße und in der Dornierstraße geblitzt, in Wenzenbach im Kapellenweg, in Pettendorf in der Nürnberger Straße und in Burglengenfeld in der Dr. Sauerbruchstraße.
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7: Heute viele Wolken über der Region, dazwischen immer wieder Sonnenschein. Es wird zwar heute nicht so heiß, aber dampfig warm, bis zu 28 Grad können das bei uns in der Region werden. Und auch heute kann es wieder das ein oder andere Gewitter geben. Gerade so ab dem Nachmittag steigt bei uns das Gewitterrisiko wieder an. Der Wettertrend, morgen erstmal ruhiges Wetter. Das heißt für uns Sonnenschein und sommerliche Temperaturen. Ab Freitag wird es wieder ungemütlicher, da drohen wieder neue Gewitter.
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3: Heute Abend wird es wieder sportlich an der Donau Arena. Der REWAG Firmenlauf startet um 18 Uhr. Rund 3000 Läuferinnen und Läufer sind dabei. Wer nicht selbst mitläuft, kann die Teams anfeuern und anschließend bei der After-Run-Party mitfeiern. Außerdem wird mit dem Lauf Geld für das Regensburger Adipositas-Zentrum für Kinder und Jugendliche gesammelt. Ebenfalls heute Abend geht es im evangelischen Bildungswerk um ein wichtiges Thema. Demokratie unter Druck. Deutsche und ukrainische Experten sprechen ab 19 Uhr darüber, wie Demokratie geschützt werden kann. Der Eintritt ist frei, eine Anmeldung ist nicht notwendig.
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13: Ich bin Stefan Schütz. Beschäftigte sollen künftig leichter eine neue Stelle ausprobieren können, ohne beim alten Arbeitgeber kündigen und beim neuen zusagen zu müssen. Das Bundeskabinett hat ein entsprechendes Gesetz auf den Weg gebracht. Beschäftigte sollen bis zu 6 Wochen bei einem potenziellen neuen Arbeitgeber reinschnuppern können. Nützlich soll das für Krisenbranchen sein, also wenn schon feststeht, dass eine Stelle bald wegfällt. Die bayerische Metall- und Elektroindustrie kann weiter keine guten Nachrichten verbreiten. Im Gegenteil, die Branche geht davon aus, dass in diesem und im nächsten Jahr insgesamt weitere 40.000 Arbeitsplätze verloren gehen. Grund ist die anhaltend schlechte Lage des wichtigsten Wirtschaftszweigs in Bayern. Zur Metall- und Elektroindustrie zählen unter anderem Autohersteller und Zulieferer, der Maschinenbau und die Elektroindustrie. Seit Monaten wird über Verbote und Einschränkungen von Social-Media-Angeboten für Kinder und Jugendliche debattiert. Sie selbst empfinden sie als Wechselspiel zwischen positiven und belastenden Erfahrungen. Fiona Reinhardt berichtet über eine entsprechende Studie.
14: Für rund 80% der Jugendlichen sind soziale Medien ein wichtiger Zugang zu Wissen und etwa die Hälfte von ihnen berichtet, sich dort verstanden zu fühlen. Gleichzeitig lenke Social Media sich von wichtigen Dingen ab und raube ihnen Zeit für Erholung und Freizeitaktivitäten. Als besonders belastend nehmen die jungen Menschen unter anderem ungewollte Nacktbilder, Mobbing und drastische Gewaltdarstellungen wahr.
13: Nach den Schüssen auf ein Wohnhaus in Würzburg ermittelt die Polizei wegen versuchter Tötung. Ein bisher unbekannter Mann soll gestern Abend mehrere Schüsse auf das Mehrparteienhaus abgegeben haben. Verletzt wurde niemand. In dem Haus leben überwiegend Frauen. In der Wohnung, die offensichtlich besonders das Ziel des Täters war, hielten sich zur Tatzeit Menschen auf. Die Ermittler prüfen, ob die Tat einen persönlichen Hintergrund hat. Den Tankrabatt gibt's nicht mehr und im Nahen Osten attackieren die USA und der Iran weiterhin Ziele. Das wirkt sich spürbar auf die Preise an den Tankstellen aus. Vor allem Diesel hat sich auf Wochensicht massiv verteuert, teilte der ADAC mit. Im bundesweiten Tagesdurchschnitt kostete ein Liter gestern 2,07 Euro. Vor einer Woche waren es noch rund 12 Cent weniger. Spürbar teurer ist auch Superbenzin.
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1: Obacht auf der A6 Pilsen nach Nürnberg zwischen Schmiedgarten und Amberg Ost. Hier liegen Reifenteile auf der Fahrbahn. Auch ein defekter liegengebliebener LKW steht hier. Die A6 nach Nürnberg zwischen Amberg West und Raststätte Oberpfälzer Alb Nord. Gefahr durch Reifenteile auch hier. A93 Regensburg-Holledau zwischen Saalhaupt und Hausen. Ein kaputter Lastwagen auf dem Standstreifen. B15 Saalhaupt nach Landshut zwischen Schierling Nord und Schierling Süd. Ein Plastikteil auf der Fahrbahn. Und die B20 Pilsen-Straubing zwischen Rissmannsdorf und Ausfahrt Stallwang. Gefahr durch Personen auf der Fahrbahn. Hier ein Unfall. Und B299 noch zwischen Kreisverkehr und Straße am Berliner Ring in Neumarkt. In beiden Richtungen ein Unfall mit mehreren Fahrzeugen. Es laufen da die Bergungsarbeiten. Die Feuerwehr regelt den Verkehr. Ortskundige Autofahrer werden gebeten, das Gebiet hier weiträumig zu umfahren.
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1: Gerne melden, kostenlos 08000 08007.
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1: Das Charivari-Wetter. In Regensburg, Königswiesen sind es aktuell 28 Grad, 27 in Freistadt, Kreis Neumarkt und 27 in Attenhofen im Kreis Kelheim. Am Nachmittag und Feierabend teils sonnig, teils bewölkt. Es bleibt zumindest meist trocken. So über Nacht kann es dann aber durchaus noch mal regnen. Morgen ein ruhiger Sommertag vor uns mit bis zu 32 Grad. Der Charivari-Wetter-Trend. Der Freitag bringt uns wieder steigendes Schauer- und Gewitterrisiko, auch mit Unwetterpotenzial. Samstag und Sonntag kühler mit um die 20 Grad bei Wolken und Sonne.
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1: Servus um 3:04. Wenn ihr heute nach Hause kommt, erstmal so den Nachbarn ganz lieb begrüßen. Ein Hoch auf die Nachbarn. Wirklich, die sind Gold wert. Hat sich jetzt erst gezeigt im Landkreis Cham. Gleich in 10 Minuten mehr dazu. Dazu Musik von den Rembrandts. Just the way it is, baby, die 90er und Álvaro Soler dabei mit Topic und Solo Paradies.
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Von 3 bis frei auf Charivari an Mittwochnachmittage sind Alvaro Soler und Topic um 12 Minuten nach 3. 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

Charivari Viertelnacht reiht durch am Mittwoch. Und solche Nachbarn wünscht sich jeder von uns, wie die in Vorderbuchberg im Landkreis Cham. In dem beschaulichen Örtchen hat gestern der Blitz in einen Dachstuhl eingeschlagen, hat Feuer gefangen dann, und die Nachbarn, die haben es sofort gemerkt und haben dann mit einem Gartenschlauch gelöscht, noch bevor der Brand sich so wirklich entfachen konnte. Die Feuerwehr Neukirchen beim Heiligen Blut ist dann angerückt. Die brauchte dann aber nur noch mit der Wärmebildkamera so den Außenbereich vom Dachstuhl auf Glutnester kontrollieren und ein paar Messungen auch innen durchführen. Und dann war die Feuerwehr nach einer Stunde auch schon wieder weg, weil die Nachbarn so wahnsinnig toll reagiert und damit Schlimmeres verhindert haben. Einen riesen Respekt. Dankeschön dafür. Kennt's oder habt ihr auch so tolle Nachbarn, die euch schon mal irgendwo geholfen haben, euch unterstützt haben, oder habt ihr schon mal irgendwo da geholfen? Wenn ihr eine Story habt, gerne erzählen, heute Nachmittag kostenlos anrufen 0800 08007, oder gerne auch WhatsApp-Sprachnachricht schicken. Freue mich drauf. 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
1: Charivari um 3 Minuten vor halb 4. So, jetzt arbeitet jetzt noch ganz gemütlich eure letzten Punkte auf der To-Do-Liste für heute ab und dann kann der Feierabend kommen. Wir versorgen euch zuverlässig mit guter Musik. Madly, Jennifer Warnes, The Time of My Life aus den 80ern, gleich nach

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5: Es wird 3:30 am Mittwoch und hier eine Info für euch noch bei der Arbeit. Beschäftigte sollen künftig leichter eine neue Stelle ausprobieren können, ohne beim alten Arbeitgeber kündigen und beim neuen zusagen zu müssen. Das Bundeskabinett hat jetzt ein entsprechendes Gesetz auf den Weg gebracht. Beschäftigte sollen da bis zu 6 Wochen bei einem potenziellen neuen Arbeitgeber mal quasi reinschnuppern können. Thema heute auch ausführlicher in den Nachrichten dann wieder bei uns. Die gibt es zur vollen Stunde das nächste Mal um 16 Uhr.
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7: Der Verdacht auf Blaualgen in der Donau im Landkreis Kelheim hat sich erhärtet. Beim Gesundheitsamt haben sich 2 Personen gemeldet, die Symptome einer Vergiftung hatten. Zuvor waren sie mit einem Boot zwischen Voburg und Kelheim unterwegs und dabei auch im Wasser. Danach litten beide an Übelkeit, Erbrechen und Durchfall. Inzwischen geht es ihnen aber wieder gut. Das Gesundheitsamt sieht sich in seiner Warnung vor dem Baden im Fluss bestätigt. Das Ergebnis von Wasserproben steht aber noch aus. Michael Hegele, Charivari in Kelheim.
8: Gute Nachrichten für Patienten, Besucher und Angestellte vom Caritas Krankenhaus St. Lukas hier in Kelheim. Der Aufzug, der den Parkplatz vor dem Krankenhaus mit dem Haupteingang verbindet, geht wieder. Wochenlang war er außer Betrieb, weil ein Bauteil kaputt gegangen ist. Ersatz dafür war nicht zu bekommen. Daher wurde jetzt die gesamte Antriebseinheit des Aufzugs ausgetauscht. Der barrierefreie Zugang vom Parkplatz zum Haupteingang der Klinik steht wieder uneingeschränkt zur Verfügung. Sabine Hofer, Charivari in Kelheim.
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5: Auf der A3 nach Nürnberg zwischen Vielburg und Neumarkt Ost stockt der Verkehr etwas, ist aber nichts Wildes. Weiter auf die A93 Regensburg Richtung Holledau zwischen Saalhaupt und Hausen ein defekter LKW. B20 Pilsen-Straubing zwischen Rissmannsdorf und der Ausfahrt Stahlwagen, Gefahr durch Personen auf der Fahrbahn nach einem Unfall. Und die B299 bei Neumarkt zwischen dem Kreisverkehr und der Straße am Berliner Ring. Da ein Unfall mit mehreren Fahrzeugen, es laufen die Bergungsarbeiten, die Feuerwehr regelt da den Verkehr. Das ist eine längere Geschichte. Ortskundige Autofahrer werden hier gebeten, das Gebiet weiträumig zu umfahren.
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5: Die können Sie uns immer melden, kostenlos an die Charivari-Verkehrshotline, die 08000 08007.
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5: Das Charivari-Wetter in Regensburg am Neupfarrplatz sind 27 Grad im Moment, 28 in Abensberg am 100-Wasserturm, Kreis Kelheim und 25 sind es in Steinberg am See, Kreis Schwandorf. Sonne und Wolken zum Mittwoch, Nachmittag und Feierabend. Es bleibt zumindest meist trocken. Über Nacht kann es dann allerdings nochmal regnen. Morgen tagsüber ein ruhiger Sommertag mit viel Sonnenschein, bis zu 32 Grad sind möglich. Der Charivari-Wettertrend. Am Freitag nochmal mehr Gewitterrisiko und Schauerrisiko. Am Wochenende selber dann Samstag und Sonntag etwas kühler mit um die 20 Grad und
0: und recht freundlich.
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11: Heute ist Bergfest. Außer natürlich in Frankreich. Die sind heute im Tal der Tränen. Nach dem Scheitern gestern im WM-Halbfinale gegen Spanien. Und heute Abend steht das nächste Halbfinale an. England gegen Argentinien. Mit einer Einschätzung gleich unsere Charivari-Fußballfüchse Niki und Leo vom SC Sinzing, Graz Regensburg, in 10 Minuten. Und zum Einstimmen jetzt schon mal die offizielle WM-Hymne Shakira und Burner Boy mit Die Die und danach gleich Roxette. Fading Like a Flower, die 90er. Ich bin Herbert Feldbauer. 3 Minuten nach 4:30.

0: Charivari um 3:45 Musik gleich noch vor 16 Uhr von Pink, Bill Medley, Jennifer Warnes und von Michael Schulte mit 5 AM gleich.
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3: Hallo.
2: Und Niki.
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6: Thema heute natürlich Halbfinale Nummer 2. England gegen Argentinien. Leo, wenn ich es gleich sagen darf, dein Geheimfavorit wäre England. Die schlagen Argentinien
4: heute. Das ist kein Geheimfavorit, die sind crazy.
3: Also ich sage, es wird ein spannendes Spiel.
4: Nix da spannend, die hauen die weg.
3: Und Kane macht so in der 94. Minute in der Nachspielzeit ein Tor.
6: Argentinien könnte ja seit der halben Ewigkeit die Mannschaft sein, die den Weltmeistertitel verteidigt.
3: Ja.
6: Aber das klappt nicht, meint ihr?
4: Sie haben ja nichts außer Messi und irgend so einen anderen Typen.
6: Martinez, meinst du?
4: Martinez, genau.
6: Und ihr denkt wirklich, dass die Engländer endlich den Pott holen?
4: Ich schon.
6: Weil sie
4: Aber es sollte der Erste sein. 2026, wenn England holt, sollte der Erste sein. Weil 66 waren verdient.
6: Zum 60. Jubiläum quasi dieses denkwürdigen Spiels gegen Deutschland. Der eineinhalbste, sagen wir es so.
4: Ja, der eineinhalbste.
6: Okay, perfekt. Dann legen wir uns fest.
3: England gewinnt schon.
6: Wie hoch?
3: 1-0 oder 2-0.
4: Nee, 2-1. 30. Minute 1-0 Harry Kane. 44. Minute 2-0 Jude Bellingham. In der 50. der 2-1-Anschluss von Lionel Messi.
6: Ja.
4: Dann Freistoß Martinez 2-2. 90. plus 3.
3: Kane wieder
4: mit dem 3-2 aus.
3: Ja.
6: Ist gespeichert.
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0: von Treibisfrei. Charivari mit mehr Hits und mehr Vielfalt nach 16 Uhr zum Feierabend. Camouflage, die 80er Love is a Shield. Dazu Sound von heute, Teddy Swims, Mr. Know It All, gleich.
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0: Die wichtigsten Meldungen von den Straßen bei uns in der Region gleich nach den Nachrichten in einer Übersicht für euch.
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13: Ich bin Stefan Schütz. Die überbordende Bürokratie gilt als Bremsklotz für die Wirtschaft und deswegen soll sie abgebaut werden. Die Bundesregierung hat nun einige Maßnahmen beschlossen. Thomas Bleskin mit Einzelheiten.
14: Im Mittelpunkt steht die Digitalisierung im Gesundheitswesen. Künftig sollen etwa elektronische Überweisungen möglich sein und die elektronische Patientenakte deutlich mehr Funktionen bekommen. Auch bei der Arbeitsagentur gilt künftig stärker das Prinzip Digital First. Verbindliche Absprachen per E-Mail und Videotermine mit dem Jobcenter sollen möglich werden.
13: Künftig sollen alle Kinder mit 4 Jahren einen Sprach- und Entwicklungstest machen. Das sieht ein Gesetzentwurf von Bildungsministerin Prien vor. Kinder mit Förderbedarf sollen anschließend gezielt unterstützt werden. Wenn dieser Bedarf besteht, dann soll pro Kind und Woche eine halbe Stunde Unterricht Verbesserungen bringen. Ziel ist es, Kinder besser auf die Grundschule vorzubereiten und ihre Bildungschancen zu verbessern. Er soll privat heimlich Bildaufnahmen von Frauen gemacht haben und an seinem Arbeitsplatz von Mitarbeiterinnen. Deshalb ermitteln die Kriminalpolizei Bamberg und die Staatsanwaltschaft Bamberg gegen einen Arzt. Der Verdacht kam auf, als eine Zeugin auf einer öffentlichen Veranstaltung eine heimlich aufgestellte Kamera entdeckte. Daraufhin gab es eine Wohnungsdurchsuchung. Wie viele Personen tatsächlich betroffen sind, muss noch ermittelt werden. Wer in Bayern eine Bleibe sucht, braucht häufig viel Geduld und Geld. Immer wieder wird darüber diskutiert, zum Beispiel leerstehende Büros in Wohnraum umzuwandeln. Genau das plant die Landeshauptstadt München, wo 1,8 Millionen Quadratmeter Bürofläche leer stehen. Der Planungsausschuss hat dafür eine eigene Umbauagentur beschlossen. Oberbürgermeister Krause von den Grünen setzt damit ein Wahlkampfversprechen um. Ein Zugchef geht gerade viral wegen einer ungewöhnlichen Rettungsaktion. Ein ICE von Sylt nach Berlin hatte am Samstag nicht genug Toilettenpapier an Bord. Deshalb ist der Zugchef in Hamburg-Bergedorf ausgestiegen, hat im Supermarkt 3 Packungen gekauft und ist damit zum Zug zurückgekehrt. Ein Fahrgast hat die Szene gefilmt und auf Instagram gestellt. Inzwischen gibt es mehr als 700.000 Aufrufe. Die Bahn erklärte, wegen eines Personalausfalls sind die Vorräte nicht kontrolliert worden.
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15: In 6 Gemeinden hier im Landkreis Neumarkt entstehen neue Sportstätten für Jugendliche. Und zwar in Berg, Mülhausen, Sengenthal, Solbersdorf, Pilsach und Possbauer Heng. Dort werden Plätze für Ballsportarten gebaut, dazu mobile Mountainbike-Strecken und Gymnastikparks für das Training unter freiem Himmel. Von den 600.000 Euro Kosten steuert die Europäische Union die Hälfte bei. Das Geld stammt aus dem LEADER-Programm. Die Förderbescheide sind schon da, die Umsetzung kann beginnen. Michael Hegele, Charivari im Landkreis Neumarkt.
16: Im Fall des freigestellten U21-Trainers des SSV Jahn Regensburg gibt es eine neue Entwicklung. Der 32-Jährige weist über seinen Anwalt sämtliche Vorwürfe gegen ihn entschieden zurück. Er habe den Ermittlern sein Handy und weitere IT-Geräte freiwillig übergeben und arbeite vollständig mit der Justiz zusammen. Der Anwalt geht davon aus, dass sich die Vorwürfe ausräumen lassen und der Trainer zum SSV Jahn zurückkehren kann. Diet Kapfinger, Charivari in Regensburg.
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17: Auf der A93 Regensburg nach Holledau zwischen Saalhaupt und Hausen. Ein kaputter Lastwagen, der blockiert hier den Standstreifen. A93 in der Gegenrichtung, Holledau nach Regensburg zwischen Mainburg und Eigelsbach. Hier staut es sich auf 2 Kilometer, knapp 20 Minuten dauert es länger. Im weiteren Verlauf der A93 zwischen Kreuz Regensburg und Regensburg-Pfaffenstein 3 Kilometer Stau, 9 Minuten plus B20 Pilsen-Straubing zwischen Rissmannsdorf und Ausfahrt Stallwang. Ein Unfall, es sind Personen auf der Fahrbahn. Und die B299 in Neumarkt zwischen dem Kreisverkehr und am Berliner Ring. Da ein Unfall mit mehreren Fahrzeugen. Es laufen da die Bergungsarbeiten. Das dauert aber noch ein bisschen. Die Feuerwehr regelt den Verkehr hier. Ortskundige Autofahrer, bitte das Gebiet weiträumig umfahren.
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17: Unsere Charivari-Verkehrshotline ist die 08000 08007. Wenn ihr noch was entdeckt, Staus und Blitze, gerne her damit. Wir geben es dann sofort weiter.
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17: Das Charivari-Wetter für Neumarkt und die Region. 26 Grad sind es in Neumarkt an der Sternwarte und in Berngau, 27 in Velburg. Am Nachmittag und Feierabend bei uns teils sonnig, teils bewölkt. Es bleibt zumindest meist trocken. Über Nacht kann es dann allerdings regnen. Morgen ein ruhiger Sommertag vor uns mit bis zu 32 Grad. Der Charivari-Wettertrend für Neumarkt und die Region. Der Freitag bringt uns wieder steigendes Schauer- und Gewitterrisiko mit Unwetterpotenzial. Samstag und Sonntag kühler mit um die 20 Grad bei Wolken und Sonne.
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17: Also die Burschen vom Burschenverein in Roding, die haben sich mehr als ein Feierabendbier verdient. Die rackern da nämlich schon wirklich die letzten Monate komplett jeden Tag und auch die nächsten Tage. Die werden einmal sicher anstrengend für den Burschenverein in Rodingenkreis. Kam. Warum? Das werden wir alles erfahren in dieser halben Stunde. Dazu Musik von Avril Lavigne, I'm With You, die 2000er und Leonie vorher mit Don't Worry zum Start in diese Stunde. Wir haben 4:06 jetzt.
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0: Charivari zum Feierabend um 3:45 jetzt. Also vom Burschenverein Roding liegen jetzt anstrengende Tage bis zum Sonntag dann ab morgen beim Kulturfest der Oberpfälzer in Roding, Nordgautag. Und der bietet eben auch Zutritt zu einem lang verschlossenen Gebäude, nämlich dem Platzerstadel. Quasi jeden Tag haben im letzten Jahr die Burschen dran gearbeitet, haben den aufwendig saniert. Der Michael Heuberger, der Vorsitzende vom Burschenverein. Wahnsinn, was ihr da für einen Zusammenhalt habt, gell?
1: Ja, das ist, muss man sagen, sehe ich in der heutigen Zeit, glaube ich, nicht selbstverständlich, dass sich so viele Burschen engagieren in ihrer Freizeit. Aber es klappt eigentlich ziemlich gut. Also die Burschen beteiligen sich ziemlich gut, muss man sagen. Wir sind eigentlich immer eine gute Truppe.
0: Ihr seid die kommenden Tage dann auch am Platzerstadel vertreten, schenkt's da auch aus. Geht's am Sonntag auch dann beim großen Umzug mit?
1: Ja, genau. Also wir gehen da auch mit. Unsere Burschenkutsche ist an 6. Stelle und die Burschen selber direkt dahinter. Und zusätzlich, wir schenken unten auch noch an der Flussbühne aus von Freitag, Samstag, Sonntag und dann auch noch komplette Wochenende im Platzerstadel. Also es ist, man muss schon sagen, es ist sehr, sehr personalintensiv dieses Wochenende.
0: Da wird jeder Bursche gebraucht, aber toll zu sehen, was Vereine leisten können. Morgen startet in Rodingkreis, kam der Nordgautag, das Kulturfest der Oberpfälzer. Lohnt sich auch da mal einen Ausflug hinzumachen am Wochenende. Da wird es dann auch nicht so heiß, aber die Sonne scheint. 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

0: In der nächsten halben Stunde bei uns zu Gast der britische Sänger Tom Gregory. Ist nämlich ein totaler Fußballfan, schaut natürlich auch die WM. Heute Abend natürlich dann das Halbfinalspiel England-Argentinien. Sprechen wir mit ihm gleich drüber. Dazu Musik in der nächsten halben Stunde von Kylie Minogue, Can't Get You Out of My Head, die 2000er. Lionel Richie mit dabei, Dancing on the Ceiling, die 80er. Gleich.
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0: Es ist ganz genau 16:30 jetzt am Mittwoch.
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6: Gute Nachrichten für Patienten, Besucher und Angestellte vom Caritas-Krankenhaus St. Lukas hier in Kelheim. Der Aufzug, der den Parkplatz vor dem Krankenhaus mit dem Haupteingang verbindet, geht wieder. Wochenlang war er außer Betrieb, weil ein Bauteil kaputt gegangen ist. Ersatz dafür war nicht zu bekommen. Daher wurde jetzt die gesamte Antriebseinheit des Aufzugs ausgetauscht. Der barrierefreie Zugang vom Parkplatz zum Haupteingang der Klinik steht wieder uneingeschränkt zur Verfügung. Sabine Hofer, Charivari in Kelheim.
7: Heute Mittag haben wir schon über das Spendenradeln im Donaueinkaufszentrum Regensburg gesprochen. Jetzt gibt's den ersten Watt-Champion. Die Regensburg Adler haben sich eine Stunde lang für den guten Zweck in die Pedale gelegt und dabei starke 845 Watt für regionale Naturprojekte erradelt. Damit führt der Handball-Drittligist aktuell das Teilnehmerfeld an. Bis Samstag kann bei dieser Aktion jeder mitradeln und die Natur bei uns unterstützen. Dit Kapfinger, Charivari in Regensburg.
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0: 2 Minuten nach 16:30. Die A93 Richtung Holledau zwischen Saalhaupt und Hausen. Gefahr durch einen defekten LKW am Standstreifen. Wir bleiben auf der A93, die Gegenrichtung. Holledau nach Regensburg zwischen Mainburg und Eigelsbach. 2 Kilometer Stau, 20 Minuten dauert es länger. Und im weiteren Verlauf der A93 zwischen Regensburg Süd und Regensburg Nord. Hier staut es sich inzwischen zum Feierabend auf 6 Kilometer. Auch hier gute 20 Minuten länger. B299 bei Neumarkt, hier zwischen dem Kreisverkehr und am Berliner Ring. Ein Unfall mit mehreren Fahrzeugen beschäftigt uns heute schon den ganzen Nachmittag. Da laufen die Bergungsarbeiten immer noch. Rettungsfahrzeuge im Einsatz, Feuerwehr regelt den Verkehr und ihr umfahrt das Gebiet am besten weiträumig.
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0: Wenn noch was fehlt, Stau oder Blitzer, gerne her damit kostenlos. 08000 08007, einfach anrufen. Das Charivari-Wetter in Regensburg am Eisernen Steg sind 28 Grad im Moment, 27 in Parsberg an der Burg, Kreis Neumarkt und 27 in Teublitz, Kreis Spandorf. Sonne und ein paar mehr Wolken jetzt dann zum Mittwoch. Feierabend, es bleibt aber meist trocken erstmal. In der Nacht kann es dann allerdings nochmal regnen. Morgen tagsüber ein schöner ruhiger Sommertag mit auch nochmal bis zu 32 Grad. Der Charivari-Wetter-Trend. Am Freitag steigt nochmal das Schauer- und Gewitter. Risiko an, auch mit Unwetterpotenzial am Samstag und Sonntag wird es dann etwas kühler mit um die 20 Grad und dann aber wieder recht freundlich mit Sonnenschein.
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0: Hab's gerade schon angekündigt, Starbesuch gleich vom britischen Sänger Tom Gregory. Er ist nämlich ein riesen Fußballfan, schaut auch gerade die WM natürlich und vorm England-Spiel heute Abend ist er bei uns. Seine Einschätzung gleich, dann hören wir auch Musik von ihm, seine aktuelle Single How It Was Before bekommt ihr. Dazu jetzt erstmal Kylie Minogue, die 2000er, Can Get You Out Of My Head und Rosé und Bruno Mars machen jetzt den Anfang um 4 Minuten nach 4:30. Ich bin Herbert Feldbauer.

0: genau 4:45 haben wir es jetzt. 16.45 Uhr. Charivari zum Feierabend. Gleich die neue Single von Tom Gregory, britischer Superstar. Er ist ein riesen Fußballfan, schaut dementsprechend jetzt auch gerade die WM. Hat bisher jedes England- und auch jedes Deutschland-Spiel gesehen. Tom.
1: I mean, I've seen every single England game. Mm-hmm. And I've seen every single Germany game as well, because, mein Freundin kommt aus Schleswig-Holstein, so mm-hmm. She's supporting the German national team. So yeah, I've watched all the England games and all the Germany games.
0: Also mit seiner Freundin hat Tom Gregory dann auch die Deutschlandspiele angeschaut. Und heute Abend schaut er dann natürlich das nächste WM-Halbfinale. England gegen Argentinien. Kann England weiterkommen und vielleicht sogar den Weltmeistertitel holen?
1: My heart says yes. Mein Kopf sagt, yeah, that's very difficult. Thing to do.
0: Also sein Herz sagt ja, aber der Kopf sagt, es wird schwierig.
1: I think if we beat Argentina, which I think we can, I think we might be able to beat Spain.
0: Also der Tom sagt, wenn England Argentinien schlägt heute, und da glaubt er auch, dass das möglich ist, dann können sie auch Spanien schlagen im Finale.
1: Usually England plays well and loses, but this tournament England don't play as well, but they just keep winning. And finding a way.
0: Gewöhnlich ist es so, dass England gut spielt, aber verliert. Jetzt ist es aber momentan so, dass sie gar nicht so gut spielen, aber doch gewinnen.
1: And I think that you need that to like win big trophies. You need, you just need to win. It doesn't matter how you win. So, and it helps when you have Jude Bellingham, to be honest.
0: Und genau das braucht man, wenn man große Titel wie die Weltmeisterschaft gewinnen will, sagt der Tom. Die Hauptsache ist gewinnen. Wie spielt keine Rolle. Und es hilft auch, wenn man Jude Bellingham hat.
1: This guy is just something, I don't know where the hell he's from. I think he's an alien, to be honest. He's from another universe. This guy is unbelievable.
0: Dieser Kerl ist unglaublich, sagt er. Er muss ein Außerirdischer sein.
1: He's the best England player. He's one of the best players I've ever seen for the English national team. I've never seen this before. So if he keeps going, if Harry Kane keeps going, we have a chance.
0: Bellingham ist der beste England-Spieler für ihn, der beste Spieler, den er je gesehen hat. Und wenn er so weitermacht wie bisher und der Harry Kane auch, dann wird das was mit England, sagt Tom Gregory, der sich das Spiel heute Abend natürlich anschauen wird. Und hier ist er jetzt mit seiner neuen Single How It Was Before.
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0: 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Und in der nächsten Stunde nach 5 die Girl Group Cat's Eye. Die Sängerinnen kommen da aus vielen verschiedenen Nationen. Der Hit Gabriella gleich nach 5. Dazu die 80er mit Dusty Springfield in Private. Das sind mehr Hits und mehr Vielfalt für euch.
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0: Servus zu euch in dem Feierabendverkehr. Wo es gerade hakt, das gibt's gleich in einer Übersicht nach den Nachrichten wieder zuverlässig.
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2: Ich bin Stefan Schütz. Beschäftigte sollen künftig einfacher eine neue Stelle ausprobieren können, ohne beim alten Arbeitgeber kündigen oder beim neuen zusagen zu müssen. Das Bundeskabinett hat ein entsprechendes Gesetz auf den Weg gebracht. Beschäftigte sollen bis zu 6 Wochen bei einem potenziellen neuen Arbeitgeber reinschnuppern können. Nützlich soll das für Krisenbranchen sein, also wenn schon feststeht, dass eine Stelle bald wegfällt. Die Bundesregierung hat im ersten Halbjahr deutlich mehr Rüstungsexporte genehmigt als im Vorjahr. Von Januar bis Juni sind Ausfuhren im Wert von fast 14 Milliarden Euro erlaubt worden. Das zeigen vorläufige Zahlen des Wirtschaftsministeriums. Das ist mehr als 4-mal so viel wie im selben Zeitraum 2025. Größter Abnehmer bleibt die Ukraine, die im Kampf gegen Russland unterstützt wird. Danach folgen die USA, die Niederlande und Tschechien. Ein Mann hat in einem Regionalzug in Oberbayern mehrere Menschen mit einem Messer bedroht, darunter Kinder und Jugendliche. Laut Polizei hatte ein Schaffner den 28-Jährigen kontrolliert. Es kam zum Streit, dann zog der Mann das Messer. Viele Schulkinder sind geflüchtet, 3 wurden leicht verletzt. Die Polizei hat den Mann schließlich in Ruhpolding festgenommen. Radio ist und bleibt für viele Menschen in Bayern ein täglicher Begleiter. Mehr als 3/4 der Bevölkerung ab 14 Jahren schalten montags bis freitags das Radio ein, das zeigen aktuelle Zahlen. Gleichzeitig gab es früher mehr Hörerinnen und Hörer, deswegen ruft der Präsident der Bayerischen Landeszentrale für neue Medien Schmiege zu innovativen Formaten und neuen Geschäftsmodellen auf, denn wirtschaftlich geht es einigen Stationen nicht gut. Bei der Fußball-WM wird heute der Finalgegner von Spanien am Sonntag ermittelt. Es spielen England und der Titelverteidiger Argentinien gegeneinander. Die Three Lions sehnen sich nach dem ersten Titel seit 1966. Philipp Detlefs berichtet aus London.
3: Gegen Titelverteidiger Argentinien geht es für England um mehr als nur Fußball. Die Rivalität beider Nationen ist politisch vom Falklandkrieg geprägt, sportlich vom WM-Viertelfinale 1986 mit der berühmten Hand Gottes. Damals erzielte Diego Maradona für Argentinien ein irreguläres Tor mit der Hand. England-Trainer Thomas Tuchel spricht von einer der größten Rivalitäten im Weltfußball.
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4: Der Verdacht auf Blaualgen in der Donau im Landkreis Kelheim hat sich erhärtet. Beim Gesundheitsamt haben sich 2 Personen gemeldet, die Symptome einer Vergiftung hatten. Zuvor waren sie mit einem Boot zwischen Voburg und Kelheim unterwegs und dabei auch im Wasser. Danach litten beide an Übelkeit, Erbrechen und Durchfall. Inzwischen geht es ihnen aber wieder gut. Das Gesundheitsamt sieht sich in seiner Warnung vor dem Baden im Fluss bestätigt. Das Ergebnis von Wasserproben steht aber noch aus. Michael Hegele, Charivari in Kelheim.
5: Im Fall des freigestellten U21-Trainers des SSV Jahn Regensburg gibt es eine neue Entwicklung. Der 32-Jährige weist über seinen Anwalt sämtliche Vorwürfe gegen ihn entschieden zurück. Er habe den Ermittlern sein Handy und weitere IT-Geräte freiwillig übergeben und arbeite vollständig mit der Justiz zusammen. Der Anwalt geht davon aus, dass sich die Vorwürfe ausräumen lassen und der Trainer zum SSV Jahn zurückkehren kann. Diet Kapfinger, Charivari in Regensburg.
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0: 3 Minuten nach 5 auf der A3 Nürnberg nach Regensburg. Vorsicht, zwischen Vielburg und Parsberg liegen Reifenteile auf der Fahrbahn. Weiter auf die A93 Regensburg nach Holledau, zwischen Saalhaupt und Hausen ein kaputter Lastwagen auf dem Standstreifen. Gegenrichtung A93 nach Regensburg zwischen Mainburg und Eigelsbach 2 Kilometer Stau, eine Viertelstunde plus. Und im weiteren Verlauf der A93 zwischen Bad Abbach und Regensburg West 5 Kilometer Stau, auch hier eine Viertelstunde plus. Und die B299 bei Neumarkt haben wir noch zwischen dem Kreisverkehr und am Berliner Ring. Da hat es heute einen Unfall mit mehreren Fahrzeugen gegeben. Die Bergungsarbeiten laufen da immer noch.
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0: Meldet uns Staus und Blitzer kostenlos an die 08000 08000 7.
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0: Das Charivari-Wetter für Neumarkt und die Region. 26 Grad sind es in Neumarkt an der Sternwarte und in Berngau, 27 in Velburg. Am Nachmittag und Feierabend bei uns teils sonnig, teils bewölkt. Es bleibt zumindest meist trocken. Über Nacht kann es dann allerdings regnen. Morgen ein ruhiger Sommertag vor uns mit bis zu 32 Grad. Der Charivari-Wetter-Trend für Neumarkt und die Region. Der Freitag bringt uns wieder steigendes Schauer- und Gewitterrisiko mit Unwetterpotenzial. Samstag und Sonntag kühler mit um die 20 Grad bei Wolken und Sonne.
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0: Schöne Nachrichten erreichen uns da heute aus dem Tiergarten Straubing. Tierischer Nachwuchs, den ihr ab sofort beim nächsten Ausflug dann da bewundern könnt, welche Tiere da Junge bekommen haben. Gleich bei uns in 10 Minuten, dazu jetzt auf dem Weg in den Feierabend, Musik von Madonna, American Pie, die 2000er, und Harry Styles legt gut gestylt los jetzt mit American Girls. Ganz neu von ihm, 6 Minuten nach 5.
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Der Feierabend auf Charivari, 17 Minuten nach 5. Zwei Jack-Babys im Tiergarten Straubing geboren. Diese wunderschöne Nachricht erreicht uns heute. Völlig gesund auf die Welt gekommen. Die kleinen Rinder erkunden schon neugierig ihre Umgebung und sorgen für viel Freude bei Pflegern und Besuchern. Für den Tiergarten ist der Nachwuchs ein wichtiger Beitrag, diese robusten Hausrinder zu erhalten. Die stammen aus dem Himalaya. Ihr könnt die beiden Jungtiere ab sofort im Außenbereich der Jagdanlage beobachten. Einen Namen haben die beiden noch nicht, weil man noch nicht weiß, ob Mandal oder Weiberl. Aber ein Bild findet ihr in unserer Story auf der Facebook- und Instagram-Seite von Charivari. Wir von hier, das sind Kerzai, jetzt mit Gabriella.

0: uns erfahrt ihr immer alles Wichtige aus der Region. Und jetzt haben wir ja gestern um diese Zeit die Warnung vom Landkreis Gelheim weitergegeben vorm Baden in der Donau wegen möglicher Blaualgen, weil mehrere Hunde da erkrankt sind. Und heute erhärtet sich der Verdacht da. Jetzt haben sich auch zwei Personen gemeldet beim Gesundheitsamt, die Symptome einer Vergiftung hatten. Jetzt laufen allerdings gerade noch die Untersuchungen. Das Ergebnis von den Wasserproben steht noch aus. Alles bisherige dazu, was wir wissen zu den Blaualgen, zu den möglichen in der Donau im Landkreis Gelheim, auch nachzulesen auf charivari.com. Und gleich auch wieder alles Wichtige aus der Region, die Charivari-Lokalreporter um 17:30 und mehr Hits, mehr Vielfalt kommen nächste halbe Stunde von Moss Kenner, ganz neu Rhythm Unknown und Cyndi Lauper, Girls Just Wanna Have Fun, die 80er.
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0: 17:30, jetzt ganz genau 17.30 Uhr.
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9: In 6 Gemeinden hier im Landkreis Neumarkt entstehen neue Sportstätten für Jugendliche. Und zwar in Berg, Mühlhausen, Sengenthal, Solbersdorf, Pilsach und Sporsbauer Heng. Dort werden Plätze für Ballsportarten gebaut, dazu mobile Mountainbike-Strecken und Gymnastikparks für das Training unter freiem Himmel. Von den 600.000 Euro Kosten steuert die Europäische Union die Hälfte bei. Das Geld stammt aus dem LEADER-Programm. Die Förderbescheide sind schon da, die Umsetzung kann beginnen. Michael Hegele, Charivari im Landkreis Neumarkt.
10: Gute Nachrichten für Patienten, Besucher und Angestellte vom Caritas Krankenhaus St. Lukas hier in Gelheim. Der Aufzug, der den Parkplatz vor dem Krankenhaus mit dem Haupteingang verbindet, geht wieder. Wochenlang war er außer Betrieb, weil ein Bauteil kaputt gegangen ist. Ersatz dafür war nicht zu bekommen. Daher wurde jetzt die gesamte Antriebseinheit des Aufzugs ausgetauscht. Der barrierefreie Zugang vom Parkplatz zum Haupteingang der Klinik steht wieder uneingeschränkt zur Verfügung. Sabine Hofer, Charivari in Gelheim.
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0: Die A93 Regensburg nach Holledau zwischen Saalhaupt und Hausen. Hier steht ein defekter LKW. Die Gegenrichtung A93 nach Regensburg zwischen Mainburg und Eigelsbach. 2 Kilometer Stau, 12 Minuten dauert es aktuell länger. Und auf dem Weg in den Feierabend im weiteren Verlauf der A93 zwischen Regensburg Süd und Regensburg Nord. Hier staut es sich auf 6 Kilometer, eine Viertelstunde plus.
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0: Die Charivari Verkehrshotline. Immer kostenlos 08000 08007. Dankeschön fürs Bescheid sagen. Wir geben's immer sofort weiter.
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0: Das Charivari-Wetter für den Mittwoch, Feierabend. Aktuell sind es in Regensburg am Jahnstadion 27 Grad, 27 auch in Obertraubling, Kreis Regensburg, und im Bleibach, Kreis Cham, 26 Grad. Mehr Wolken jetzt zum Feierabend, es bleibt aber noch meist trocken. In der Nacht kann es mal regnen, morgen dann ein ruhiger Sommertag vor uns mit Sonnenschein und harmlosen Wolken und bis zu 32 Grad. Der Charivari-Wettertrend am Freitag steigt dann das Schauer- und Gewitterrisiko wieder an. Am Samstag und Sonntag kühler bei uns in Regensburg-Niederbayern und der Oberpfalz mit um die 20 Grad und Wolken und Sonne.
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0: Und wenn jetzt gleich der Hunger bei euch kommt zum Feierabend, ihr könnt euch Appetit holen. Wir stellen euch unser Restaurant der Woche vor in dieser halben Stunde. Dazu Musik jetzt auf dem Weg nach Hause für euch. Somber und Homewrecker, aktueller Song aus diesem Jahr. Und davor die 90er mit Ace of Base und The Sign. 4 Minuten nach 5:30. Herbert Feldbauer hier.

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0: 7 Years gleich.
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18: Staus und Blitzer und mehr zum Wetter in Regensburg, Niederbayern und der Oberpfalz gleich wieder nach den Nachrichten.
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19: Ich bin Stefan Schütz. Die Bundesregierung hat Maßnahmen für den Bürokratieabbau auf den Weg gebracht. Vorgesehen ist zum Beispiel, dass Firmen weniger dokumentieren müssen und die Überweisung in Arztpraxen digital erfolgt. Tanja Wagner über weitere Maßnahmen.
20: Beispielsweise sollen sich Halter von E-Autos künftig nicht mehr um eine grüne Umweltplakette kümmern müssen. Der Pflichttermin beim Jobcenter soll auch digital per Videoschalte möglich sein. Und die Bundesregierung will Fahrverbote für Lkw an Feiertagen wie Fronleichnam, Allerheiligen oder dem Reformationstag aufheben.
19: Künftig sollen alle Kinder mit 4 Jahren einen Sprach- und Entwicklungstest machen. Das sieht ein Gesetzentwurf von Bildungsministerin Prien vor. Kinder mit Förderbedarf sollen anschließend gezielt unterstützt werden. Wenn dieser Bedarf besteht, dann soll pro Kind und Woche eine halbe Stunde Unterricht Verbesserungen bringen. Ziel ist es, Kinder besser auf die Grundschule vorzubereiten und ihre Bildungschancen zu verbessern. Die bayerische Metall- und Elektroindustrie kann weiter keine guten Nachrichten verbreiten. Im Gegenteil, die Branche geht davon aus, dass in diesem und im nächsten Jahr insgesamt weitere 40.000 Arbeitsplätze verloren gehen. Grund ist die anhaltende schlechte Lage des wichtigsten Wirtschaftszweigs in Bayern. Zur Metall- und Elektroindustrie zählen unter anderem Autohersteller und Zulieferer, der Maschinenbau und die Elektroindustrie. Wer in Bayern eine Bleibe sucht, braucht häufig viel Geduld und Geld. Immer wieder wird darüber diskutiert, zum Beispiel leerstehende Büros in Wohnraum umzuwandeln. Genau das plant die Landeshauptstadt München, wo 1,8 Millionen Quadratmeter Bürofläche leer steht. Der Planungsausschuss hat dafür eine eigene Umbauagentur beschlossen. Oberbürgermeister Krause von den Grünen setzt damit ein Wahlkampfversprechen um. Erst gute Laune, dann schlechtes Gewissen, so beschreiben Jugendliche ihre Gefühle beim Scrollen durch Social Media. In einer Medienstudie gaben über 80% an, dass die Plattformen ihnen einen wichtigen Zugang zu Wissen bieten. Etwa die Hälfte fühlt sich dort verstanden. Aber gut 70% sagten auch, dass Social Media sie von Dingen ablenkt, die sie eigentlich tun sollten.
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0: Der Verdacht auf Blaualgen in der Donau im Landkreis Kelheim hat sich erhärtet. Beim Gesundheitsamt haben sich 2 Personen gemeldet, die Symptome einer Vergiftung hatten. Zuvor waren sie mit einem Boot zwischen Voburg und Kelheim unterwegs und dabei auch im Wasser. Danach litten beide an Übelkeit, Erbrechen und Durchfall. Inzwischen geht es ihnen aber wieder gut. Das Gesundheitsamt sieht sich in seiner Warnung vor dem Baden im Fluss bestätigt. Das Ergebnis von Wasserproben steht aber noch aus. Michael Hegele, Charivari in Kelheim.
4: Heute Mittag haben wir schon über das Spendenradeln im Donaueinkaufszentrum Regensburg gesprochen. Jetzt gibt's den ersten Watt-Champion. Die Regensburger Adler haben sich eine Stunde lang für den guten Zweck in die Pedale gelegt und dabei starke 845 Watt für regionale Naturprojekte erradelt. Damit führt der Handball-Drittligist aktuell das Teilnehmerfeld an. Bis Samstag kann bei dieser Aktion jeder mitradeln und die Natur bei uns unterstützen. Dit Kapfinger, Charivari in Regensburg.
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18: Auf der A93, Holledau nach Regensburg, zwischen Kreuz Regensburg und Regensburg West, 1 Kilometer Stau, 3 Minuten plus. Und Vorsicht auf der B85 Amberg Kam, zwischen Knotenkamm West und Knotenkamm Süd. In Janerhof, Gefahr durch einen Spanngurt auf der Fahrbahn.
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18: Hallo, servus.
22: Ja, servus, da ist der Werner, Regensburg.
18: Grüß dich.
22: Wo habt ihr den in der Gumpelsheimer schon?
18: Ein Blitzer in Regensburg-Gumpelsheimer Straße haben wir nicht, aber ja, jetzt. Dann sage ich danke dir für den Anruf.
22: Alles klar, gut, servus.
18: Wenn ihr noch was entdeckt, kostenlos durchklingeln 08000 08007. Das Charivari-Wetter in Regensburg. Am Ostentor sind es im Moment noch 27 Grad, 26 in Velburg, Kreis Neumarkt und 26 auch in Kamerau im Landkreis Cham. Es geht mit mehr Wolken jetzt erstmal durch den Abend, bleibt aber nochmals trocken. Über Nacht kann es regnen. Morgen ein schöner Sommertag vor uns mit bis zu 32 Grad und Sonne. Der Charivari-Wettertrend. Der Freitag wird nochmal eher gewittrig. Samstag und Sonntag wieder mehr Sonnenschein und dann etwas kühler mit um die 20 Grad.
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18: Und den Backstreet Boys gleich. Everybody, die 90er, vorher Alex Warren und Fever Dream. Musik, die gut klingt und glücklich macht für euren Mittwoch-Feierabend. Wir haben es 5 Minuten nach 6.
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0: Charivari, für euch liegt der anstrengende Teil hoffentlich schon hinter euch. Feierabend für den Burschenverein in Roding. Kommt die Anstrengung aber erst noch die nächsten 4 Tage. Ab morgen beim Kulturfest der Oberpfälzer in Roding, Nordgautag. Und der bietet eben auch Zutritt zu einem lang verschlossenen Gebäude, nämlich dem Platzerstadel. Quasi jeden Tag haben im letzten Jahr die Burschen dran gearbeitet, haben den aufwendig saniert. Der Michael Heuberger, der Vorsitzende vom Burschenverein. Wahnsinn, was ihr da für einen Zusammenhalt habt, gell?
1: Ja, das ist, muss man sagen, ist in der heutigen Zeit, glaube ich, nicht selbstverständlich, dass sich so viele Burschen engagieren in ihrer Freizeit. Aber es klappt eigentlich ziemlich gut. Also die Burschen beteiligen sich ziemlich gut, muss man sagen. Wir sind eigentlich immer eine gute Truppe.
0: Ihr seid die kommenden Tage dann auch am Platzerstadel vertreten, schenkt da auch aus. Geht's am Sonntag auch dann beim großen Umzug mit?
1: Ja, genau. Also wir gehen da auch mit. Unsere Burschenkutsche ist an 6. Stelle und die Burschen selber direkt dahinter. Und zusätzlich, wir schenken unten auch noch an der Flussbühne aus von Freitag, Samstag, Sonntag. Und dann auch noch komplette Wochenende im Platzerstadel. Also es, man muss schon sagen, es ist sehr personalintensiv, dieses Wochenende.
0: Da wird jeder Bursche gebraucht, aber toll zu sehen, was Vereine leisten können. Morgen startet in Rodingkreis, kam der Nordgautag. Das Kulturfest der Oberpfälzer, lohnt sich auch da mal einen Ausflug hinzumachen am Wochenende. Da wird es dann auch nicht so heiß, aber die Sonne scheint. 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
0: Katrin, vorm nächsten Halbfinalspiel heute Abend, England gegen Argentinien, geht es jetzt um die Trikotfrage bei dir. Wer wäscht die eigentlich?
3: Männer? Waschen? Freiwillig? Echt jetzt? Also der moderne Fußball-Macho rennt nach dem Spiel zur Gegenseite, reißt sich sein Leibchen runter und tauscht dann mit einem der Gegner sein Trikot in einer großen Geste von Fairplay und zeigt im Instagram-Zeitalter auch gerne seinen sportlich-männlichen Oberkörper. Das bringt Follower, Umsatz und Sabber-Emojis ohne Ende. Er bekommt dann von seinem Kontrahenten ein ebenso dreckiges und verschwitztes Teil zurück. Sehr lecker, aber das ist als Andenken sogar sehr begehrt. Gewaschen wird das auf keinen Fall. So ein Trikot eines Gegenspielers ist ein beliebtes Souvenir, besonders wenn man als kleiner Ersatzmann mit einem internationalen Star tauschen kann. Diese Trophäen hängen dann stolz im Vereinsheim. Naja, oder landen irgendwann auf eBay.
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5: Es ist 6:30, 18:30 am Mittwoch.
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8: Schönen guten Abend. Aufräumen war heute in vielen Gemeinden in der Oberpfalz angesagt. Eine heftige Gewitterfront war gestern Abend über die Region hinweggezogen. Vielerorts wurden Bäume umgeknickt und Dächer beschädigt. In der Nähe von Neukirchen beim Heiligen Blut hat der Blitz in einen Dachstuhl eingeschlagen. Weil die Nachbarn sofort mit dem Gartenschlauch gelöscht haben, ist ein größeres Feuer verhindert worden. In Nittendorf im Landkreis Regensburg fiel ein Baum auf ein Auto mit drei Insassen. Sie blieben zum Glück alle unverletzt. Insgesamt ist die Oberpfalz glimpflich weggekommen. In Franken zum Beispiel hat das Unwetter viel stärker gewütet. Dort mussten Feuerwehr und Rettungsdienst zu hunderten wetterbedingten Einsätzen ausrücken. Es gab auch einige Verletzte. Ein schwerer Unfall auf dem Berliner Ring in Neumarkt hat heute Mittag für einen großen Rettungsdiensteinsatz gesorgt. In der Nähe vom Kreisverkehr Blumenhof ist ein VW-Kleinbus aus noch unbekannter Ursache auf die Gegenfahrbahn geraten. Er ist frontal in einen Sattelzug geprallt. Das Fahrerhaus des VW-Busses wurde dabei regelrecht zerquetscht. Die Feuerwehr musste den Mann am Steuer herausschneiden. Er hat schwere Verletzungen und wurde ins Klinikum Neumarkt eingeliefert. Der Sachschaden ist mindestens fünfstellig. Während der Bergungsarbeiten war der Berliner Ring zeitweise gesperrt. Ein mittleres Verkehrschaos war die Folge. Und wir bleiben noch in Neumarkt. Mit zwei rabiaten Frauen hat es die Polizei dort zu tun bekommen. Wie heute gemeldet wurde, haben die beiden 41-Jährigen gestern Abend in der oberen Marktstraße so massiv randaliert, dass Passanten die Polizei geholt haben. Die stellte vor Ort fest, dass beide Frauen offenbar Drogenintus hatten. Sie waren den Beamten gegenüber derart aggressiv, dass ihnen Handschellen angelegt werden mussten. Dabei ist eine Polizistin leicht verletzt worden. Eine der rabiaten Frauen kam später wegen Fremdgefährdung in eine Fachklinik. Beide werden angezeigt. Heute war ein Freudentag für einige Schülerinnen und Schüler der Grundschule Rohr im Landkreis Kelheim. Sie hatten mitgemacht bei einem Ideenwettbewerb, der sich mit den Themen Europa, Menschenrechte und Demokratie auseinandergesetzt hat. Und die Rohrer waren so gut, dass sie einen der Preise abgesahnt haben. Heute Vormittag war in Krummhausen bei Landshut die Siegerehrung. Deutschlandweit haben sich heuer 75.000 Schüler an dem Wettbewerb beteiligt. Sie haben unter anderem Aufsätze, Bilder und andere Arbeiten eingereicht.
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9: Auf der A3 nach Nürnberg zwischen Sinzing und Nippendorf eine Baustelle, der rechte und linke Fahrstreifen gesperrt. Der Verkehr wird über den Standstreifen geleitet bis morgen früh 6 Uhr. Hier staut es sich im Moment auf 1 Kilometer. 5 Minuten müsst ihr mehr einplanen. Weiter auf die A6 Pilsen nach Nürnberg zwischen Leuchtenberg und Bernberg Ost. Hier liegt eine Stoßstange auf der Fahrbahn.
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9: In Regensburg, Gumpelsheimer Straße, 30er-Zone, steht ein Blitzer, gerade gemeldet vom Werner und eben auch nochmal bestätigt durch die Irene. Dankeschön, 08000, 08007, immer kostenlos zu uns. das Charivari-Wetter. In Regensburg am Hafen sind es noch 28 Grad, 27 in Falkenstein im Landkreis Cham und auf Schloss Guteneck, Kreis Schwandorf 26 Grad. Mehr Wolken jetzt zum Mittwoch, Feierabend. Über Nacht kann es dann auch nochmal regnen. Morgen ein recht schöner Sommertag mit bis zu 32 Grad nochmal. Der Freitag bringt uns dann nochmal Schauer oder Gewitter zu uns mit Unwetterpotenzial. Samstag und Sonntag dann der Charivari-Wettertrend. Etwas kühler mit um die 20 Grad und recht freundlich mit Sonne.
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9: Wenn Mal Smith einen neuen Song rausbringt, dann kann man sicher sein, der ist gut. Mein Hit-Tipp heute Abend, die neue Single von ihm, Heaven. Gleich jetzt erstmal Musik zum Reinstarten in den Mittwoch-Feierabend um 7:04. Britney Spears, Sometimes, die 90er und vorher Ray, Where's My Husband. Ich bin Herbert Feldbauer.

0: am Mittwochabend jetzt Neues vom Überflieger Mal Smith.
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0: Überflieger passt ganz gut, weil der neue Song heißt Heaven, also Himmel. Aus seinem Debütalbum kommt der und wie gewohnt liefert der Brite große Emotionen, ehrliche Geschichten und einen Refrain, der im Kopf bleibt. Und da können wir nur dankbar sein, dass der Miles sich für die Musik entschieden hat und nicht in dem Bereich weitergemacht hat, in dem er angefangen hat. Der Miles hat nämlich nach der Highschool studiert und einen Abschluss in Soziologie und Sozialpolitik gemacht. Langweilig. Nein, aber so haben wir alle was davon. Schönes für die Ohren hier in Regensburg-Niederbayern und der Oberpfalz. Hier ist mein Hit-Tipp. Heaven vom international gefeierten Popstar Miles Smith auf Charivari.
2: Ist es

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20: Ich bin Stefan Schütz. Bundeskanzler Merz zeigt sich in der Diskussion mit der SPD um Kürzungen beim Unterhaltsvorschuss gesprächsbereit. Noch gebe es kein Gesetz, sagte der CDU-Chef. Den Unterhaltsvorschuss übernimmt der Staat für Kinder von Alleinerziehenden, wenn ein Partner seiner Unterhaltspflicht nicht nachkommt. Plan ist, den Vorschuss künftig nur noch bis zum 16. Geburtstag zu zahlen, statt bis 18. Betroffen wären rund 80.000 Jugendliche. Zu viel Bürokratie gilt als Bremsklotz für die Wirtschaft und deswegen soll es weniger von ihr geben. Die Bundesregierung hat Maßnahmen auf den Weg gebracht. Künftig sollen zum Beispiel elektronische Überweisungen möglich sein und die E-Patientenakte deutlich mehr Funktionen bekommen. Mit den Jobcentern sollen verbindliche Absprachen per E-Mail und Videotermine möglich werden und Unternehmen sollen weniger dokumentieren müssen. Den Tankrabatt gibt's nicht mehr und im Nahen Osten greifen sich die USA und der Iran weiter an. Das macht sich an den Tankstellen bemerkbar. Vor allem Diesel hat sich in den letzten 7 Tagen massiv verteuert, teilte der ADAC mit. Im bundesweiten Tagesdurchschnitt kostete ein Liter gestern 2,07 Euro. Vor einer Woche waren es noch rund 12 Cent weniger. Auch Superbenzin ist spürbar teurer. Radio ist und bleibt für viele Menschen in Bayern ein täglicher Begleiter. Mehr als 3/4 der Bevölkerung ab 14 Jahren schaltet montags bis freitags das Radio ein, das zeigen aktuelle Zahlen. Gleichzeitig gab es früher mehr Hörerinnen und Hörer, deswegen ruft der Präsident der Bayerischen Landeszentrale für neue Medien Schmiege zu innovativen Formaten und neuen Geschäftsmodellen auf, denn wirtschaftlich geht es einigen Stationen schlecht. England oder Argentinien, wer bekommt es im großen Finale mit Spanien zu tun? Das klärt sich heute ab 21 Uhr im zweiten Halbfinale der Fußball-WM. Die Three Lions sehnen sich nach dem ersten Titel seit dem WM-Triumph vor 60 Jahren. Philipp Detlefs berichtet.
1: Gegen Titelverteidiger Argentinien geht es für England um mehr als nur Fußball. Die Rivalität beider Nationen ist politisch vom Falklandkrieg geprägt, sportlich vom WM-Viertelfinale 1986 mit der berühmten Hand Gottes. Damals erzielte Diego Maradona für Argentinien ein irreguläres Tor mit der Hand. England-Trainer Thomas Tuchel spricht von einer der größten Rivalitäten im Weltfußball.
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21: Hier die aktuellen Meldungen von den Straßen bei uns in der Region. Fahrt auf der A3 Passau in Richtung Nürnberg vorsichtig. Zwischen den Anschlussstellen Sinzing und Nittendorf kommt es zu Verzögerungen wegen einer Baustelle.
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23: Über Nacht kann's regnen bei uns, morgen dann ein ruhiger Sommertag in Regensburg-Niederbayern und der Oberpfalz mit bis zu 32 Grad. Der Charivari-Wettertrend. Der Freitag bringt uns nochmal steigendes Schauer- und Gewitterrisiko. Am Samstag und Sonntag kühler mit um die 20 Grad und Sonne und Wolken.
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23: Gleich bei mir die schönste Geschichte vom Tag. Wie jeden Abend um 7:15 und Musik für den Feierabend. Die kommt als nächstes von Anastasia. I'm Out of Love, die 90er und vorher eine Powerfrau Taylor Swift. The Fate of Ophelia. Ich bin Herbert Feldbauer. Kurz nach 7 haben wir's.
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0: Zwei Jack-Babys im Tiergarten Straubing geboren. Diese wunderschöne Nachricht erreicht uns heute. Völlig gesund auf die Welt gekommen. Die kleinen Rinder erkunden schon neugierig ihre Umgebung und sorgen für viel Freude bei Pflegern und Besuchern. Für den Tiergarten ist der Nachwuchs ein wichtiger Beitrag, diese robusten Hausrinder zu erhalten. Die stammen aus dem Himalaya. Ihr könnt die beiden Jungtiere ab sofort im Außenbereich der Jagdanlage beobachten. Einen Namen haben die beiden noch nicht, weil man noch nicht weiß, ob Mandel oder Weiberl. Aber ein Bild findet ihr in unserer Story auf der Facebook- und Instagram-Seite von Charivari.

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5: Schönen guten Abend. Aufräumen war heute in vielen Gemeinden in der Oberpfalz angesagt. Eine heftige Gewitterfront war gestern Abend über die Region hinweggezogen. Vielerorts wurden Bäume umgeknickt und Dächer beschädigt. In der Nähe von Neukirchen beim Heiligen Blut hat der Blitz in einen Dachstuhl eingeschlagen. Weil die Nachbarn sofort mit dem Gartenschlauch gelöscht haben, ist ein größeres Feuer verhindert worden. In Nittendorf im Landkreis Regensburg fiel ein Baum auf ein Auto mit 3 Insassen. Sie blieben zum Glück alle unverletzt. Insgesamt ist die Oberpfalz glimpflich weggekommen. In Franken zum Beispiel hat das Unwetter viel stärker gewütet. Dort mussten Feuerwehr und Rettungsdienst zu hunderten wetterbedingten Einsätzen ausrücken. Es gab auch einige Verletzte. Ein schwerer Unfall auf dem Berliner Ring in Neumarkt hat heute Mittag für einen großen Rettungsdiensteinsatz gesorgt. In der Nähe vom Kreisverkehr Blumenhof ist ein VW-Kleinbus aus noch unbekannter Ursache auf die Gegenfahrbahn geraten. Er ist frontal in einen Sattelzug geprallt. Das Fahrerhaus des VW-Busses wurde dabei regelrecht zerquetscht. Die Feuerwehr musste den Mann am Steuer herausschneiden. Er hat schwere Verletzungen und wurde ins Klinikum Neumarkt eingeliefert. Der Sachschaden ist mindestens 5-stellig. Während der Bergungsarbeiten war der Berliner Ring zeitweise gesperrt. Ein mittleres Verkehrschaos war die Folge. Und wir bleiben noch in Neumarkt. Mit 2 rabiaten Frauen hat es die Polizei dort zu tun bekommen. Wie heute gemeldet wurde, haben die beiden 41-Jährigen gestern Abend in der oberen Marktstraße so massiv randaliert, dass Passanten die Polizei geholt haben. Die stellte vor Ort fest, dass beide Frauen offenbar Drogenintus hatten. Sie waren den Beamten gegenüber derart aggressiv, dass ihnen Handschellen angelegt werden mussten. Dabei ist eine Polizistin leicht verletzt worden. Eine der rabiaten Frauen kam später wegen Fremdgefährdung in eine Fachklinik. Beide werden angezeigt. Heute war ein Freudentag für einige Schülerinnen und Schüler der Grundschule Rohr im Landkreis Kelheim. Sie hatten mitgemacht bei einem Ideenwettbewerb, der sich mit den Themen Europa, Menschenrechte und Demokratie auseinandergesetzt hat. Und die Rohrer waren so gut, dass sie einen der Preise abgesahnt haben. Heute Vormittag war in Krumhausen bei Landshut die Siegerehrung. Deutschlandweit haben sich heuer 75.000 Schüler an dem Wettbewerb beteiligt. Sie haben unter anderem Aufsätze, Bilder und andere Arbeiten eingereicht.
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6: Hier die wichtigsten Meldungen von den Straßen bei uns in der Region. Wenn ihr gerade auf der A3 Passau in Richtung Nürnberg unterwegs seid, fahrt zwischen den Anschlussstellen Sinzing und Nittendorf vorsichtig. Hier kommt es zu Verzögerungen wegen einer Baustelle. Auf der A93 Weiden in Richtung Holledau. Hier kommt es zwischen den Anschlussstellen Regenstauf und Regensburg Nord zu Behinderungen wegen einer Baustelle.
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8: Über Nacht kann's regnen bei uns. Morgen dann ein ruhiger Sommertag in Regensburg, Niederbayern und der Oberpfalz mit bis zu 32 Grad. Der Charivari-Wettertrend. Der Freitag bringt uns nochmal steigendes Schauer- und Gewitterrisiko. Am Samstag und Sonntag kühler mit um die 20 Grad und Sonne und Wolken.
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8: Wenn ihr noch zu tun habt heute Abend, kein Problem. WM-Halbfinalspiel geht erst um 21 Uhr los. Bisschen haben wir noch hin. Es ist kurz nach 19:30. Herbert Feldbauer hier. Wir begleiten euch mit Musik. Soul Asylum, Runaway Train aus den 90ern bekommt ihr gleich. Und davor Ed Sheeran mit Arijit Singh, Sapphire, gute Laune Song. Einen schönen Abend.

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Charivari war die am Abend und da haben wir heute wieder gesehen, solche Nachbarn wünscht sich jeder von uns. Wie die in Vorderbuchberg im Landkreis Cham in dem beschaulichen Örtchen hat gestern der Blitz in einem Dachstuhl eingeschlagen bei dem Unwetter, hat dann Feuer gefangen und die Nachbarn haben es sofort gemerkt, haben dann mit einem Gartenschlauch gelöscht, noch bevor der Brand sich wirklich entfachen konnte. Die Feuerwehr Neukirchen ist dann auch angerückt, die hat dann aber nur noch mit der Wärmebildkamera den Außenbereich vom Dachstuhl auf Glutnester kontrollieren müssen und Messungen durchführen innen und konnte dann nach einer Stunde auch schon wieder abrücken, weil eben die Nachbarn so wahnsinnig toll reagiert und damit auch Schlimmeres verhindert haben. Einen riesen Respekt. Einfach super, wenn man so tolle Nachbarn hat. Da schreibt die Uschi aus Burg Lengenfeld heute, dass sie sich auch immer gegenseitig helfen. Sie kümmert sich um die Häschen und Katzen, wenn die Nachbarn im Urlaub sind und umgekehrt bewachen die Nachbarn dann ihr Haus, leeren den Briefkasten und so weiter. Und dafür gibt es dann immer leckeren Kuchen. Uschi, danke für deine Nachricht. 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
8: Ich bin Stefan Schütz. Künftig sollen alle Vierjährigen vor der Schule zum Sprachtest. Das geht aus dem Entwurf eines neuen Kita-Gesetzes hervor. Ministerin Prien will damit die Bildungschancen aller Kinder angleichen. Tanja Wagner berichtet.
9: Mehr Kinder in öffentlicher Betreuung, möglichst früh Bescheid wissen, wenn es Probleme gibt und rechtzeitig auf diese Probleme reagieren. Das ist der Kern des Gesetzes, den die Bildungsministerin im Kopf hat. Die Tests sollen auch Vierjährige absolvieren, die nicht in der Kita sind. Grundgedanke dabei ist, dass Kinder nur mit ausreichenden Sprachkenntnissen in der Grundschule dem Unterricht folgen können.
8: Beschäftigte sollen künftig einen neuen Job erstmal ausprobieren können, ohne gleich zu kündigen. Das Bundeskabinett hat dafür ein Gesetz auf den Weg gebracht. Der Plan, bis zu 6 Wochen sollen Arbeitnehmer bei einem möglichen neuen Arbeitgeber reinschnuppern können, ohne Risiko für den alten Job. Nützlich könnte das vor allem in Krisenbranchen sein, wenn schon absehbar ist, dass eine Stelle bald wegfällt. Nach den Unwettern der vergangenen Tage ist der Schaden für die Landwirtschaft beziffert worden. Die Spezialversicherung Vereinigte Hagel geht von mindestens 50 Millionen Euro Schaden aus. Unwetter hat es sowohl im Norden als auch im Süden gegeben. Etwa in Niedersachsen, Nordhessen, im Großraum Frankfurt, in Baden-Württemberg, Ostwestfalen, Lippe, Thüringen, Schleswig-Holstein, Mecklenburg-Vorpommern und Bayern. Aufregung in einem Regionalzug in Oberbayern. Da hat ein Mann bei einer Fahrkartenkontrolle durch den Schaffner mehrere Menschen mit einem Messer bedroht. Darunter waren auch Kinder und Jugendliche auf dem Schulweg, die panisch flüchteten. 3 Kinder wurden dabei leicht verletzt. Die Bundespolizei nahm den 28-Jährigen nach seiner Flucht in Ruhpolding fest. Bei der Fußball-Weltmeisterschaft wird der Finalgegner der Spanier gesucht. Die hatten ja gestern im Halbfinale Frankreich 2:0 besiegt. In Atlanta bestreiten England und Titelverteidiger Argentinien das zweite Halbfinale. Anstoß ist um 21 Uhr. Das Finale ist dann am Sonntag. Bereits am Samstag trifft Frankreich im Spiel um Platz 3 auf den Verlierer der heutigen Partie.
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10: Hier die aktuellen Meldungen von den Straßen bei uns in der Region. Fahrt auf der A3 Passau in Richtung Nürnberg vorsichtig. Zwischen den Anschlussstellen Sinzing und Nittendorf kommt es zu Verzögerungen wegen einer Baustelle. Auf der A93 Weiden in Richtung Holledau. Hier kommt es zwischen den Anschlussstellen Regenstauf und Regensburg Nord zu Behinderungen wegen einer Baustelle.
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11: Über Nacht kann es regnen bei uns. Morgen dann ein ruhiger Sommertag in Regensburg, Niederbayern und der Oberpfalz mit bis zu 32 Grad. Der Charivari-Wettertrend. Der Freitag bringt uns nochmal steigendes Schauer- und Gewitterrisiko. Am Samstag und Sonntag kühler mit um die 20 Grad und Sonne und Wolken.
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3: Der Archäologiepark Altmühltal und das Archäologische Museum Kelheim laden Familien nächsten Sonntag ein zu einer Reise in die Natur und die Vergangenheit. Auf einer Wanderung vom Keltentor bis nach Heidenstein gibt's viel zu entdecken. Die Tour startet um 10. Kinder zahlen 6 Euro, Erwachsene 10, Familien 25 Euro. Bitte bis Samstag anmelden unter museum@kelheim.de. Mitte August gibt's in Mitteleuropa eine partielle Sonnenfinsternis. Was dabei genau mit den Gestirnen passiert, das wird am Freitagabend in der Sternwarte Neumarkt erklärt. Der Vortrag startet um 20 Uhr. Erwachsene zahlen 5 Euro Eintritt, Kinder nur 2 Euro.
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3: Schönen guten Abend. Aufräumen war heute in vielen Gemeinden in der Oberpfalz angesagt. Eine heftige Gewitterfront war gestern Abend über die Region hinweggezogen. Vielerorts wurden Bäume umgeknickt und Dächer beschädigt. In der Nähe von Neukirchen beim Heiligen Blut hat der Blitz in einen Dachstuhl eingeschlagen. Weil die Nachbarn sofort mit dem Gartenschlauch gelöscht haben, ist ein größeres Feuer verhindert worden. In Nittendorf im Landkreis Regensburg fiel ein Baum auf ein Auto mit drei Insassen. Sie blieben zum Glück alle unverletzt. Insgesamt ist die Oberpfalz glimpflich weggekommen. In Franken zum Beispiel hat das Unwetter viel stärker gewütet. Dort mussten Feuerwehr und Rettungsdienst zu hunderten wetterbedingten Einsätzen ausrücken. Es gab auch einige Verletzte. Ein schwerer Unfall auf dem Berliner Ring in Neumarkt hat heute Mittag für einen großen Rettungsdiensteinsatz gesorgt. In der Nähe vom Kreisverkehr Blumenhof ist ein VW-Kleinbus aus noch unbekannter Ursache auf die Gegenfahrbahn geraten. Er ist frontal in einen Sattelzug geprallt. Das Fahrerhaus des VW-Busses wurde dabei regelrecht zerquetscht. Die Feuerwehr musste den Mann am Steuer herausschneiden. Er hat schwere Verletzungen und wurde ins Klinikum Neumarkt eingeliefert. Der Sachschaden ist mindestens fünfstellig. Während der Bergungsarbeiten war der Berliner Ring zeitweise gesperrt. Ein mittleres Verkehrschaos war die Folge. Und wir bleiben noch in Neumarkt. Mit zwei rabiaten Frauen hat es die Polizei dort zu tun bekommen. Wie heute gemeldet wurde, haben die beiden 41-Jährigen gestern Abend in der oberen Marktstraße so massiv randaliert, dass Passanten die Polizei geholt haben. Die stellte vor Ort fest, dass beide Frauen offenbar Drogenintus hatten. Sie waren den Beamten gegenüber derart aggressiv, dass ihnen Handschellen angelegt werden mussten. Dabei ist eine Polizistin leicht verletzt worden. Eine der rabiaten Frauen kam später wegen Fremdgefährdung in eine Fachklinik. Beide werden angezeigt. Heute war ein Freudentag für einige Schülerinnen und Schüler der Grundschule Rohr im Landkreis Kelheim. Sie hatten mitgemacht bei einem Ideenwettbewerb, der sich mit den Themen Europa, Menschenrechte und Demokratie auseinandergesetzt hat. Und die Rohrer waren so gut, dass sie einen der Preise abgesahnt haben. Heute Vormittag war in Krumhausen bei Landshut die Siegerehrung. Deutschlandweit haben sich heuer 75.000 Schüler an dem Wettbewerb beteiligt. Sie haben unter anderem Aufsätze, Bilder und andere Arbeiten eingereicht.
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4: Hier die aktuellen Meldungen von den Straßen bei uns in der Region. Fahrt auf der A3 Passau in Richtung Nürnberg vorsichtig. Zwischen Sinzing und Nittendorf kommt es zu Behinderungen wegen einer Baustelle. Wechseln wir zur A93 Weiden in Richtung Holledau. Hier kommt es zwischen Regenstauf und Regensburg Nord zu Behinderungen wegen einer Baustelle.
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6: Über Nacht kann es regnen bei uns. Morgen dann ein ruhiger Sommertag in Regensburg, Niederbayern und der Oberpfalz mit bis zu 32 Grad. Der Charivari Wettertrend. Der Freitag bringt uns nochmal steigendes Schauer- und Gewitterrisiko. Am Samstag und Sonntag kühler mit um die 20 Grad und Sonne und Wolken.
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0: am Mittwochabend jetzt Neues vom Überflieger Mal Smith.
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0: Überflieger passt ganz gut, weil der neue Song heißt Heaven, also Himmel. Aus seinem Debütalbum kommt der und wie gewohnt liefert der Brite große Emotionen, ehrliche Geschichten und einen Refrain, der im Kopf bleibt. Und da können wir nur dankbar sein, dass der Miles sich für die Musik entschieden hat und nicht in dem Bereich weitergemacht hat, in dem er angefangen hat. Der Miles hat nämlich nach der Highschool studiert und einen Abschluss in Soziologie und Sozialpolitik gemacht. Langweilig. Nein, aber so haben wir alle was davon. Schönes für die Ohren hier in Regensburg-Niederbayern und der Oberpfalz. Hier ist mein Hit-Tipp. Heaven vom international gefeierten Popstar Miles Smith auf Charivari. Ist es

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1: Ich bin Stefan Schütz. Bundeskanzler Merz zeigt sich im Streit mit der SPD um Kürzungen beim Unterhaltsvorschuss gesprächsbereit. Noch gäbe es kein Gesetz, sagte der CDU-Chef. Den Unterhaltsvorschuss übernimmt der Staat für Kinder von Alleinerziehenden, wenn ein Partner seiner Unterhaltspflicht nicht nachkommt. Plan ist, den Vorschuss künftig nur noch bis zum 16. Geburtstag zu zahlen, statt bis 18. Betroffen wären rund 80.000 Jugendliche. Bewegung, gesunde Ernährung und ein aktives Sozialleben, das alles kann das Risiko an Demenz zu erkranken deutlich senken. Das betont die Weltgesundheitsorganisation in neuen Empfehlungen. Bis zu 45% des Demenzrisikos sind laut WHO auf Faktoren zurückzuführen, die Menschen selbst beeinflussen können. Rauchen und Alkohol zum Beispiel erhöhen das Risiko. Weltweit leben rund 57 Millionen Menschen mit Demenz. Heilende Medikamente gibt es bisher nicht. Die ÖDP in Bayern will die Amtszeit des Ministerpräsidenten per Volksbegehren begrenzen. Landeschefin Becker sagte, zwei Amtsperioden seien genug. Vor 8 Jahren war eine ähnliche Verfassungsänderung schon einmal gescheitert. Spannend ist die Frage vor allem wegen CSU-Chef Söder, der 2028 wohl erneut antreten will. Ob ein Erfolg des Volksbegehrens eine dritte Amtszeit von ihm verhindern könnte, ist offen. Seit Monaten wird über Verbote und Einschränkungen von Social-Media-Angeboten für Kinder und Jugendliche debattiert. Sie selbst empfinden sie als Wechselspiel zwischen positiven und belastenden Erfahrungen. Fiona Reinhardt berichtet über eine entsprechende Studie.
2: Für rund 80% der Jugendlichen sind soziale Medien ein wichtiger Zugang zu Wissen und etwa die Hälfte von ihnen berichtet, sich dort verstanden zu fühlen. Gleichzeitig lenke Social Media sich von wichtigen Dingen ab und raube ihnen Zeit für Erholung und Freizeitaktivitäten. Als besonders belastend nehmen die jungen Menschen unter anderem ungewollte Nacktbilder, Mobbing und drastische Gewaltdarstellungen wahr.
1: Ein Zugchef geht gerade viral wegen einer ungewöhnlichen Rettungsaktion. Ein ICE von Sylt nach Berlin hatte am Samstag nicht genug Toilettenpapier an Bord. Deshalb ist der Zugchef in Hamburg-Bergedorf ausgestiegen, hat im Supermarkt 3 Packungen gekauft und ist damit zum Zug zurückgekehrt. Ein Fahrgast hat die Szene gefilmt und auf Instagram gestellt. Am Nachmittag gab es bereits mehr als 700.000 Aufrufe.
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3: Hier die wichtigsten Meldungen von den Straßen bei uns in der Region. Fahrt auf der A3 Passau in Richtung Nürnberg vorsichtig. Zwischen Sinzing und Nittendorf kommt es zu Verzögerungen wegen einer Baustelle. Auf der A93 Weiden in Richtung Holledau. Hier kommt es zwischen den Anschlussstellen Regenstauf und Regensburg Nord zu Behinderungen wegen einer Baustelle. Ebenfalls auf der A93 Holledau in Richtung Regensburg kommt es zwischen Regensburg West und Regensburg Königswiesen zu Behinderungen wegen einer Wanderbaustelle.
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5: Über Nacht kann's regnen bei uns. Morgen dann ein ruhiger Sommertag in Regensburg-Niederbayern und der Oberpfalz mit bis zu 32 Grad. Der Charivari-Wettertrend. Der Freitag bringt uns nochmal steigendes Schauer- und Gewitterrisiko. Am Samstag und Sonntag kühler mit um die 20 Grad und Sonne und Wolken.
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1: Hier die wichtigsten Meldungen von den Straßen bei uns in der Region. Fahrt auf der A3 Passau in Richtung Nürnberg vorsichtig. Zwischen den Anschlussstellen Sinzing und Nittendorf kommt es zu Behinderungen wegen einer Baustelle. Auf der A93 Weiden in Richtung Holledau, hier kommt es zwischen den Anschlussstellen Regenstauf und Regensburg Nord zu Behinderungen wegen einer Baustelle. Wir bleiben noch auf der A93 Holledau in Richtung Regensburg. Auch zwischen Regensburg West und Regensburg Königswiesen kommt es zu Behinderungen wegen einer Wanderbaustelle.
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3: Über Nacht kann es regnen bei uns. Morgen dann ein ruhiger Sommertag in Regensburg, Niederbayern und der Oberpfalz mit bis zu 32 Grad. Der Charivari-Wettertrend. Der Freitag bringt uns nochmal steigendes Schauer- und Gewitterrisiko. Am Samstag und Sonntag kühler mit um die 20 Grad und Sonne und Wolken.
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4: Ich bin Florian Klaus. Künftig sollen alle 4-Jährigen vor der Schule zum Sprachtest. Das geht aus dem Entwurf eines neuen Kita-Gesetzes hervor. Ministerin Prien will damit die Bildungschancen aller Kinder angleichen. Tanja Wagner berichtet.
5: Mehr Kinder in öffentlicher Betreuung, möglichst früh Bescheid wissen, wenn es Probleme gibt und rechtzeitig auf diese Probleme reagieren. Das ist der Kern des Gesetzes, den die Bildungsministerin im Kopf hat. Die Tests sollen auch 4-Jährige absolvieren, die nicht in der Kita sind. Grundgedanke dabei ist, dass Kinder nur mit ausreichenden Sprachkenntnissen in der Grundschule dem Unterricht folgen können.
4: Beschäftigte sollen künftig leichter eine neue Stelle ausprobieren können, ohne beim alten Arbeitgeber kündigen und beim neuen zusagen zu müssen. Das Bundeskabinett hat ein entsprechendes Gesetz auf den Weg gebracht. Beschäftigte sollen bis zu 6 Wochen bei einem potenziellen neuen Arbeitgeber reinschnuppern können. Nützlich soll das für Krisenbranchen sein, also wenn schon feststeht, dass eine Stelle bald wegfällt. In Frankreich ist Sterbehilfe für schwerkranke Menschen künftig erlaubt. Ein neues Gesetz erlaubt unheilbar Erkrankten im fortgeschrittenen Stadium mit unerträglichen Leiden den assistierten Suizid, auch wenn sie eine Behandlung abbrechen oder ablehnen. Voraussetzung ist, dass die Betroffenen ihren Wunsch klar und freiwillig gegenüber einem Arzt äußern können und sich der Konsequenzen bewusst sind. Die Bundesregierung hat im ersten Halbjahr deutlich mehr Rüstungsexporte genehmigt als im Vorjahr. Von Januar bis Juni sind Ausfuhren im Wert von fast 14 Milliarden Euro erlaubt worden. Das zeigen erste Zahlen des Wirtschaftsministeriums. Das ist mehr als 4-mal so viel wie im selben Zeitraum 2025. Größter Abnehmer bleibt die Ukraine, danach folgen die USA, die Niederlande und Tschechien. Zu viel Bürokratie gilt als Bremsklotz für die Wirtschaft und deswegen soll es weniger von ihr geben. Die Bundesregierung hat Maßnahmen auf den Weg gebracht. Künftig sollen zum Beispiel elektronische Überweisungen in Arztpraxen möglich sein und die E-Patientenakte deutlich mehr Funktionen bekommen. Mit den Jobcentern sollen verbindliche Absprachen per E-Mail und Videotermine möglich werden und Unternehmen sollen weniger dokumentieren müssen.
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6: Hier die aktuellen Meldungen von den Straßen bei uns in der Region. Fahrt auf der A3 Passau in Richtung Nürnberg vorsichtig. Zwischen den Anschlussstellen Sinzing und Nittendorf kommt es zu Behinderungen wegen einer Baustelle. Wechseln wir zur A93 Weiden in Richtung Holledau. Hier kommt es zwischen Regenstauf und Regensburg Nord zu Behinderungen wegen einer Baustelle. Wir bleiben noch auf der A93. Holledau in Richtung Regensburg. Auch zwischen den Anschlussstellen Regensburg West und Regensburg Königswiesen kommt es zu Behinderungen wegen einer Wanderbaustelle.
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8: Über Nacht kann's regnen bei uns. Morgen dann ein ruhiger Sommertag in Regensburg, Niederbayern und der Oberpfalz mit bis zu 32 Grad. Der Charivari-Wettertrend. Der Freitag bringt uns nochmal steigendes Schauer- und Gewitterrisiko. Am Samstag und Sonntag kühler mit um die 20 Grad und Sonne und Wolken.
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1: Hier die wichtigsten Meldungen von den Straßen bei uns in der Region. Wenn ihr gerade auf der A3 Passau in Richtung Nürnberg unterwegs seid, fahrt zwischen den Anschlussstellen Sinzing und Nittendorf vorsichtig. Hier kommt es zu Verzögerungen wegen einer Baustelle. Auf der A93 Weiden in Richtung Regensburg. Hier kommt es zwischen den Anschlussstellen Pohnholz und Regenstauf zu Behinderungen wegen einer Nachtbaustelle. Ebenfalls auf der A93 Holledau in Richtung Regensburg kommt es zwischen Regensburg West und Regensburg Königswiesen zu Behinderungen wegen einer Wand. Baustelle.
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3: Über Nacht kann es regnen bei uns. Morgen dann ein ruhiger Sommertag in Regensburg-Niederbayern und der Oberpfalz mit bis zu 32 Grad. Der Charivari-Wettertrend. Der Freitag bringt uns nochmal steigendes Schauer- und Gewitterrisiko. Am Samstag und Sonntag kühler mit um die 20 Grad und Sonne und Wolken.
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1: Ich bin Florian Klaus. Deutschland soll unbürokratischer werden. Dafür hat die Bundesregierung eine Reihe von Maßnahmen beschlossen. Zu den geplanten Änderungen gehört etwa, dass sich E-Autofahrer künftig keine grüne Plakette mehr besorgen müssen, um in Umweltzonen zu fahren. Arbeitslose müssen außerdem nicht immer persönlich beim Amt vorbei, sondern können auch per Videoschalte Pflichttermine erledigen. Und im Gesundheitswesen wird unter anderem die elektronische Überweisung eingeführt. Die Koalition hat Tritt gefasst. Das ist die zentrale Botschaft, die Kanzler Merz bei seiner Sommerpressekonferenz ausgesendet hat. Der Frage nach Fehlern wich er aus. Nach Protest der SPD gegen Einschnitte beim Unterhaltsvorschuss für Alleinerziehende gibt sich der Kanzler aber gesprächsbereit. Tanja Wagner berichtet.
2: Der Unterhaltsvorschuss soll nur noch für Kinder bis 16 gelten, nicht mehr wie bisher bis 18. Für Alleinerziehende, deren Partner sich ohnehin drücken, ist der Wegfall von knapp 400 Euro schlicht eine Katastrophe. Das geht so gar nicht, heißt es von der SPD. Merz dagegen sagt, die Kosten für diese Leistung hätten sich binnen 8 Jahren vervierfacht. Angesichts der akuten Finanznot der Kommunen sei das auf Dauer nicht tragbar.
1: Bewegung, gesunde Ernährung und ein aktives Sozialleben. Wer diese Dinge hat, kann damit sein Demenzrisiko deutlich senken. Das schreibt die Weltgesundheitsorganisation. Was allgemein gut für die Gesundheit sei, schütze demnach auch vor Demenz. Bis zu 45% des Risikos sei auf Faktoren zurückzuführen, die der Mensch beeinflussen könne, hieß es. Die sozialen Aktivitäten sind dabei neu auf der Empfehlungsliste. Vor rund einem halben Jahr hat eine Durchsuchung im Augsburger City Club Schlagzeilen gemacht. Jetzt hat es wieder Razzien gegeben. Die Polizei ermittelt gegen 19 Menschen, die bei der vergangenen Durchsuchung im Club waren. Sie hat bei der erneuten Aktion Drogen gefunden, neben mehr als einem halben Kilo Marihuana auch unter anderem Amphetamin, MDMA und Kokain. Ein 39-Jähriger wurde unter anderem wegen Drogenhandels festgenommen. Bei der Tour de France hat Søren Warenschold die 11. Etappe gewonnen. Der Norweger setzte sich nach 161,5 Kilometern im Zielsprint durch. Tagessieger Warenschold gewann letztes Jahr die Deutschlandtour. Das gelbe Trikot des Gesamtführenden trägt weiterhin Tadej Pogacar aus Slowenien.
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3: Hier die aktuellen Meldungen von den Straßen bei uns in der Region. Fahrt auf der A3 Passau in Richtung Nürnberg vorsichtig. Zwischen Sinzing und Nittendorf kommt es zu Behinderungen wegen einer Baustelle. Auf der A93, Weiden in Richtung Regensburg. Hier kommt es zwischen den Anschlussstellen Punholz und Regenstauf zu Behinderungen wegen einer Nachtbaustelle.
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5: Über Nacht kann es regnen bei uns, morgen dann ein ruhiger Sommertag in Regensburg-Niederbayern und der Oberpfalz mit bis zu 32 Grad. Der Charivari-Wettertrend. Der Freitag bringt uns nochmal steigendes Schauer- und Gewitterrisiko. Am Samstag und Sonntag kühler mit um die 20 Grad und Sonne und Wolken.
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1: Hier die wichtigsten Meldungen von den Straßen bei uns in der Region. Fahrt auf der A3 Passau in Richtung Nürnberg vorsichtig. Zwischen Sinzing und Nittendorf kommt es zu Verzögerungen wegen einer Baustelle. Wechseln wir zur A93 Weiden in Richtung Regensburg. Hier kommt es zwischen Ponholz und Regenstauf zu Behinderungen wegen einer Nachtbaustelle.
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3: Über Nacht kann es regnen bei uns. Morgen dann ein ruhiger Sommertag in Regensburg, Niederbayern und der Oberpfalz mit bis zu 32 Grad. Der Charivari-Wettertrend. Der Freitag bringt uns nochmal steigendes Schauer- und Gewitterrisiko. Am Samstag und Sonntag kühler mit um die 20 Grad und Sonne und Wolken.
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1: Ich bin Florian Klaus. Argentinien ist Spanien ins Finale der Fußball-Weltmeisterschaft gefolgt. Der Titelverteidiger gewann ein dramatisches Halbfinale in Atlanta gegen England mit 2:1. Anthony Gordon brachte die Engländer zunächst in Führung, doch in der Schlussphase drehte Argentinien die Partie durch Treffer von Enzo Fernandez und Lautaro Martinez. Das WM-Endspiel Spanien gegen Argentinien ist am Sonntag in New York. Am Samstag stehen sich Frankreich und England in Miami im Spiel um Platz 3 gegenüber. Wer in einer Krisenbranche arbeitet und noch fest in seinem Job ist, tut sich oft schwer, gleichzeitig etwas Neues zu suchen. Die Regierung will hier neue Möglichkeiten schaffen. Das Bundeskabinett hat grünes Licht für einen Gesetzentwurf zur Job-to-Job-Erprobung gegeben. Lea Matschulat berichtet.
2: Die Job-to-Job-Erprobung ist nicht für jeden gedacht, sondern konkret für diejenigen, deren Anstellung absehbar enden wird, weil zum Beispiel der Betrieb 200 Stellen bis in 2 Jahren abbauen wird. Um im Anschluss möglichst ohne Lücke einen neuen Job zu haben, sollen sich Arbeitnehmer künftig ein paar Wochen in anderen Firmen vorstellen und umschauen können. In Absprache mit dem Noch-Arbeitgeber.
1: Außerdem hat die Bundesregierung noch einige Maßnahmen zum Bürokratieabbau beschlossen, zum Beispiel im Gesundheitswesen. So soll die elektronische Überweisung eingeführt werden und die Leistungen der elektronischen Patientenakte deutlich erweitert werden. Außerdem soll in den Jobcentern künftig mehr digital ablaufen, etwa mit Terminen per Videoschalte. Sturm und Hagel haben in den vergangenen Tagen an einigen Orten die Ernte zerstört. Durch die Unwetter sei innerhalb von 48 Stunden ein Schaden von mindestens 50 Millionen Euro entstanden, heißt es von der Spezialversicherung Vereinigte Hagel. 100.000 Hektar Fläche seien demnach beschädigt worden. Aus den Regionen Nürnberg und Stuttgart etwa gäbe es Berichte über teils verheerende Totalschäden. Vor 8 Jahren ist die CSU im Landtag mit dem Versuch gescheitert, die Regierungszeit des Ministerpräsidenten auf 10 Jahre zu begrenzen. Die ÖDP will die Frage jetzt in einem Volksbegehren nochmal stellen. Wäre das erfolgreich, hätte das auch Folgen für die Landtagswahl 2028. Es gilt nämlich als sicher, dass Ministerpräsident Söder noch einmal als Spitzenkandidat der CSU antreten wird. Allerdings zweifelt Innenminister Herrmann, ob das Volksbegehren rechtmäßig ist.
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3: Hier die aktuellen Meldungen von den Straßen bei uns in der Region. Fahrt auf der A3 Passau in Richtung Nürnberg vorsichtig. Zwischen den Anschlussstellen Sinzing und Nittendorf kommt es zu Behinderungen wegen einer Baustelle. Wechseln wir zur A93 Weiden in Richtung Regensburg. Hier kommt es zwischen Brunholz und Regenstauf zu Behinderungen wegen einer Nachtbaustelle.
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4: In der Nacht kann es regnen bei uns, tagsüber trocken mit Sonne und Wolken. Ein ruhiger Sommertag mit bis zu 32 Grad in Regensburg-Niederbahn und der Oberpfalz. Der Charivari-Wettertrend. Morgen am Freitag wieder steigendes Schauer- und Gewitterrisiko. Am Samstag und Sonntag dann kühler mit um die 20 Grad und recht freundlich mit Sonne und Wolken.
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1: Hier die wichtigsten Meldungen von den Straßen bei uns in der Region. Fahrt auf der A3 Passau in Richtung Nürnberg vorsichtig. Zwischen den Anschlussstellen Sinzing und Nittendorf kommt es zu Verzögerungen wegen einer Baustelle. Wechseln wir zur A93 Weiden in Richtung Regensburg. Hier kommt es zwischen Brunholz und Regenstauf zu Behinderungen wegen einer Nachtbaustelle.

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1: Ich bin Florian Klaus. Nach dem Weltmeistertitel in Katar 2022 hat Argentinien erneut das Finale der Fußball-WM erreicht. Der Titelverteidiger gewann das Halbfinale von Atlanta gegen England mit 2:1. Die Engländer gingen dabei zunächst in Führung. Mit 2 späten Treffern bog Argentinien das Spiel aber noch um. Im WM-Finale treffen die Argentinier am Sonntag auf Europameister Spanien. Schon am Samstag stehen sich im Spiel um Platz 3 Frankreich und England gegenüber. Die Koalition hat Tritt gefasst. Das ist die zentrale Botschaft, die Kanzler Merz bei seiner Sommerpressekonferenz ausgesendet hat. Der Frage nach Fehlern wich er aus. Nach Protest der SPD gegen Einschnitte beim Unterhaltsvorschuss für Alleinerziehende gibt sich der Kanzler aber gesprächsbereit. Tanja Wagner berichtet.
2: Der Unterhaltsvorschuss soll nur noch für Kinder bis 16 gelten, nicht mehr wie bisher bis 18. Für Alleinerziehende, deren Partner sich ohnehin drücken, ist der Wegfall von knapp 400 Euro schlicht eine Katastrophe. Das geht so gar nicht, heißt es von der SPD. Merz dagegen sagt, die Kosten für diese Leistung hätten sich binnen 8 Jahren vervierfacht. Angesichts der akuten Finanznot der Kommunen sei das auf Dauer nicht tragbar.
1: Mit Sprachtests für alle Vierjährigen und gezielter Förderung in den Kitas will Bundesbildungsministerin Prien die Bildungschancen von Kindern in Deutschland angleichen. Sie hat den Entwurf eines neuen Kita-Gesetzes vorgelegt. Bis 2034 verspricht der Bund insgesamt mehr als 9 Milliarden Euro für das Vorhaben. Aus Sicht des Paritätischen Gesamtverbands ist das zu wenig, um die steigenden Anforderungen in der Kindertagesbetreuung zu finanzieren. Die Kontrollen an der Grenze zwischen Deutschland und Österreich sollen erstmal bleiben. Das haben die Innenminister Dobrindt und Kahner nach einem Treffen gesagt. Die Kontrollen seien demnach funktionsfähig und miteinander abgestimmt. Kahner zufolge ist durch sie illegale Migration zurückgedrängt worden. Die EU-Kommission hatte empfohlen, die Kontrollen schrittweise abzuschaffen. Fehlende Wohnungen gehören in München zu den drängendsten Problemen. Darum sollen leerstehende Büros zu Wohnraum umfunktioniert werden. Der Planungsausschuss des Stadtrats hat die Einrichtung einer Umbauagentur beschlossen, die sich darum kümmern soll. Oberbürgermeister Krause zufolge stehen in München rund 1,8 Millionen Quadratmeter Bürofläche leer. Diesen Leerstand dürfe sich die Stadt nicht länger leisten.
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3: Hier die aktuellen Meldungen von den Straßen bei uns in der Region. Wenn ihr gerade auf der A3 Passau in Richtung Nürnberg unterwegs seid, fahrt zwischen den Anschlussstellen Sinzing und Nittendorf vorsichtig. Hier kommt es zu Verzögerungen wegen einer Baustelle. Wechseln wir zur A93 Weiden in Richtung Regensburg. Hier kommt es zwischen Pohnholz und Regenstauf zu Behinderungen wegen einer Nachtbaustelle.
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4: In der Nacht kann es regnen, bei uns tagsüber trocken mit Sonne und Wolken. Ein ruhiger Sommertag mit bis zu 32 Grad in Regensburg, Niederbayern und der Oberpfalz. Der Charivari-Wettertrend. Morgen am Freitag wieder steigendes Schauer- und Gewitterrisiko. Am Samstag und Sonntag dann kühler mit um die 20 Grad und recht freundlich mit Sonne und Wolken.
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1: Hier die wichtigsten Meldungen von den Straßen bei uns in der Region. Fahrt auf der A3 Passau in Richtung Nürnberg. Vorsichtig! Zwischen den Anschlussstellen Sinzing und Nittendorf kommt es zu Verzögerungen wegen einer Baustelle. Auf der A93 Weiden in Richtung Regensburg. Hier kommt es zwischen den Anschlussstellen Brunholz und Regenstauf zu Behinderungen wegen einer Nachtbaustelle.

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1: Ich bin Florian Klaus. Nach dem Weltmeistertitel 2022 steht Argentiniens Fußballnationalmannschaft erneut im WM-Finale. In einem dramatischen Halbfinale hat sich das Team gegen England mit 2:1 durchgesetzt. Damit bekommt Argentinien am Sonntag die Chance, gegen Spanien den Titel zu verteidigen. Moritz Einzel berichtet.
2: Das erste Tor in diesem Halbfinale erzielten die Engländer. Anthony Gordon ließ das Team von Thomas Tuchel mit seinem Treffer nach einer knappen Stunde träumen. Doch dann drehten die Argentinier auf. Mit einer Wahnsinnsmentalität drückten sie England immer mehr hinten rein. Die Tore dann fast mit Ansage. Enzo Fernandes in der 85. Minute und Lautaro Martinez in der Nachspielzeit.
1: Deutschland soll unbürokratischer werden. Dafür hat die Bundesregierung eine Reihe von Maßnahmen beschlossen. Zu den geplanten Änderungen gehört etwa, dass sich E-Autofahrer künftig keine grüne Plakette mehr besorgen müssen, um in Umweltzonen zu fahren. Arbeitslose müssen außerdem nicht immer persönlich beim Amt vorbei, sondern können auch per Videoschalte Pflichttermine erledigen. Und im Gesundheitswesen wird unter anderem die elektronische Überweisung eingeführt. Die Unwetter der vergangenen Tage haben in der Landwirtschaft zu Millionenschäden geführt. Hagel und Sturm hätten die Pflanzen stellenweise regelrecht abrasiert, heißt es in einer Mitteilung der Spezialversicherung Vereinigte Hagel. Innerhalb von 48 Stunden sei ein Schaden von mindestens 50 Millionen Euro entstanden. Aus den Regionen Nürnberg und Stuttgart gäbe es Berichte über teils verheerende Totalschäden. In Frankreich ist Sterbehilfe für schwerkranke Menschen künftig erlaubt. Ein neues Gesetz erlaubt unheilbar Erkrankten im fortgeschrittenen Stadium mit unerträglichen Leiden den assistierten Suizid, auch wenn sie eine Behandlung abbrechen oder ablehnen. Voraussetzung ist, dass die Betroffenen ihren Wunsch klar und freiwillig gegenüber einem Arzt äußern können und sich der Konsequenzen bewusst sind. Seit Montag brennt es im Müritz-Nationalpark in Mecklenburg-Vorpommern und ein Ende ist noch nicht abzusehen. Inzwischen steht eine Fläche von 269 Hektar in Flammen. Etwa 375 Einsatzkräfte sind vor Ort. Am Vormittag soll Unterstützung aus Bayern kommen. Weil der frühere Truppenübungsplatz mit Altmunition belastet ist, kann die Feuerwehr nicht an den Brand heran. Sie versucht stattdessen, das Feuer von außen einzudämmen.
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